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4: 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Rainer Martens erzählt anschaulich Wissenswertes über seine Stadt von gestern, heute und morgen. 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
2: Sterben. Ein todsicheres Geschäft? Den Satz haben in Bezug auf das Bestattungswesen vermutlich schon viele gehört. Aber auch im Bestattungswesen hat sich einiges verändert und es gibt neue Herausforderungen zu bewältigen. Ralf Kruse, der Geschäftsführer des Dithmarscher Friedhofswerkes, gibt einen Einblick.
3: Unter anderem die Herausforderung, dass wir plötzlich viel zu viel Fläche haben, weil die Urnengräber kleiner sind als ein Erdgrab. Wir bestatten heute ca. 85% Urnen, noch 15% Särge. Vor 30 Jahren war das nahezu umgedreht. Sie sehen das, wenn Sie über die Friedhöfe gehen. Auch wenn man denkt, ein Friedhof bleibt ja immer so, wie er ist. Es ändert sich langsam, aber es ändert sich doch in der Summe sehr drastisch und tiefgreifend.
2: Eine Folge dessen ist, dass Friedhofsfläche teilweise umgewandelt werden muss. Wie es auch im August 2024 bei Teilen des Zübtenfriedhofs in Heide beschlossen wurde. Um mit den Menschen in der Stadt über dieses Thema ins Gespräch zu kommen, veranstalten das Friedhofswerk und die Kirche Heide einen Tag des offenen Friedhofes, dessen Programm zusätzlich zu einem lockeren Gespräch und einer Friedhofsführung auch die Einweihung des Platzes Auferstehung beinhaltet.
4: Der heißt so, weil er zwei wesentliche liturgische Elemente aus der Auferstehungskirche in Heide Süd präsentiert, sozusagen. Wir haben die Auferstehungskirche vor einigen Jahren komplett umgestaltet zu einem multifunktionalen Raum. Und dabei haben wir entfernt die große Altarplatte und das Taufbecken, beides fest eingemauert in der Kirche. Und die großen Steinelemente, die ja für Generationen das liturgische Zentrum dieser Kirche waren, die sind dabei über gewesen.
2: So Astrid Buchin, Pastorin der Kirchengemeinde Heide. Und anstatt die Elemente zu entsorgen oder zu beerdigen, hat man sich entschieden, den Platz Auferstehung auf dem Heider Südfriedhof in der Streuobstwiese zu schaffen. Am Tag des offenen Friedhofs wird dieser Platz dann im Rahmen einer Andacht eingeweiht und stattfinden wird dieser Tag am Freitag, den 11. September von 14 bis 17 Uhr. Jede Person, die an dem Thema interessiert ist, ist eingeladen, dabei zu sein.

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3: Am Mittwoch, den 9. September, findet um 18 Uhr das Afterwork-Singen statt. Die Gruppe trifft sich einmal im Monat ganz zwanglos im Speicher und singen gemeinsam. Lieder, die jeder kennt und jeder mag. 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September, tritt das Lundgren-Fischer-Havid-Trio in der Markthalle in Heide auf. Hier zeigen der dänische Gitarrist Jakob Fischer, der schwedische Trompeter Morten Lundgren und die dänische Bassistin Ida Havid ein Aufeinandertreffen von schwedischem Jazz mit Eleganz, Spielfreude und lebendiger Tradition. Präsentiert von jazzcoast.de. Die Eintrittspreise sind regulär 25 Euro, für Jazzcoast-Mitglieder 20 Euro und für Schüler und Studenten nur 5 Euro. Vorbestellen könnt ihr unter jazzcoast.de/t-online.de.
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2: Die Westküste hat viel zu erzählen. Garding zum Beispiel hat seit über 400 Jahren Stadtrecht und damit schon länger als Nordfrieslands Kreisstadt Husum. Auf die Spuren der Geschichte in der Stadt begeben, kann man sich dank der Gardinger Stadterzählschilder. Dabei handelt es sich um über 20 blaue Tafeln mit weißer Schrift, die im ganzen Stadtgebiet verteilt auf historisch bedeutsame Orte hinweisen.
3: Und zwar welche, die eben jetzt sogar noch da sind. Das sieht man dann anhand den Gebäuden, wie zum Beispiel das Mommsen-Geburtshaus oder so. Stehen aber auch an Stellen, wo eigentlich jetzt gar nichts mehr steht. Also zum Beispiel Herrenmühle, die Mühle oder Galgenberg. Auch ganz spannend, wo tatsächlich ein Berg war, auf dem ein Galgen stand und wo Hinrichtungen stattgefunden haben. Und da weist nur noch das blaue Erzählschild dann auf die Ereignisse.
2: So Gabi Bombes von der Gardinger Touristinformation. Ins Leben gerufen wurden die Stadterzählschilder von der heimatkundlichen AG Stadt und Kirchspiel Garding zusammen mit dem Förderverein für Kunst und Kultur. Der aktuelle Flyer beinhaltet 23 dieser Schilder, wobei das nicht mehr so ganz richtig ist. Manche sind untergegangen, manche ergänzt worden. Auf jeden Fall muss hier mal was Neues her. Gabi Bombes hat sich zusammen mit Thomas Kuhn vom Heimatbund Eiderstedt jetzt aufgemacht, die alten Schilder zu entstauben.
3: Im wahrsten Sinne des Wortes sind einige Schilder verstaubt. Also sie sind eingewachsen mit Efeu oder der Rost hat sich der blauen Farbe bemächtigt und sie sind abgefallen oder eben ja, in irgendwelchen Büschen eingewachsen. Das heißt, wir werden jetzt freischneiden bzw. vielleicht an anderen Plätzen anbringen, wo sie besser zu finden sind. Also man kann es noch peppiger machen.
2: Und längerfristig ist es dann natürlich auch der Plan, die Schilder mit QR-Codes zu versehen, sodass mehr Informationen zum Lesen oder auch zum Hören online direkt abrufbar sind. Aktuell findet man die Infos zu den Stadterzählschildern direkt in der Gardinger Touristinformation am Markt oder online auf www.garding.de. Da dann jeweils noch mit den 23 Schildern, von der Meierei St. Wehle ganz im Westen bis zum Galgenberg ganz im Osten der Stadt.

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3: Vom 16. bis zum 20. September findet von 11 bis 17 Uhr im Steinzeitpark Albersdorf die Dithmarscher Grabungen statt. Ein Rechercheteam geht der Frage nach, wer die Menschen, die über die Jahrhunderte nach Dithmarschen kamen, waren und fördert dabei Erstaunliches zutage. Von steinzeitlichen HandwerkerInnen bis zu heutigen Biografien. Eine Anmeldung ist nicht notwendig und alle Interessierten sind willkommen. Am Sonntag, den 13. 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Herzlich willkommen ist jeder, der die Lust hat, bei lateinamerikanischer und afrikanischer Musik das Tanzbein zu schwingen. Egal ob Anfänger oder Anfängerin oder Fortgeschrittene und Fortgeschrittener. Der Eintritt ist kostenfrei, aber man freut sich über eine Spende.
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2: Es ist sein bekanntestes Werk und wohl auch sein letztes. Mit dem Schimmelreiter hat sich der Husumer Schriftsteller Theodor Storm kurz vor seinem Tod im Jahre 1888 unsterblich gemacht. Als Theaterproduktion des Ohnsorgtheaters kehrt der Deichgraf Hauke Heyen und sein unheimlich anmutender Schimmel nun zurück nach Nordfriesland. Und zwar in den Hochdorfer Garten in Tating. Marco Reimers, inzwischen fester Bestandteil des Schauspielensembles am Ohnsorgtheater, holt das Stück damit in seine Heimat nach Eiderstedt.
3: Ah, das ist schon was Besonderes. Gestern stand ich am Deich und bin so ein bisschen den Text schon mal durchgegangen und dachte so, oh nee, das ist wirklich geil, dass wir das hier machen, weil das einfach, das also man ist natürlich mit der Landschaft auch verbunden und wenn diese schönen Texte von Theodor Storm, die natürlich die Landschaft so schön beschreiben und man diese Landschaft natürlich einfach so schon riechen kann, das ist schon was Schönes.
2: Laut Reimers war der Schimmelreiter das allererste Buch, das er im Alter von 15, 16 Jahren freiwillig gelesen hat. Bis zur ersten Aufführung am Ohnsorgtheater in der Inszenierung von Ingo Putz und Yvonne Marcour sollte es dann noch bis 2024 dauern. Seit November letzten Jahres darf Marco Reimers dann auch die Hauptrolle spielen, auf die er schon vorher ein Auge geworfen hat.
3: Ja, doch, das habe ich auch so kommuniziert. Denn in der ersten Runde war ich ja nicht dabei, weil das wahrscheinlich zeitlich auch nicht aufging. Und dann habe ich wirklich gesagt, also falls das nochmal aufgenommen wird und der Kollege, der das gespielt hat, nicht kann, dann würde ich das gerne machen. Das habe ich so kommuniziert und das hat einen auch so hingehauen.
2: Als dreiköpfiges Ensemble kommt Marco Reimers zusammen mit Christina Bremer und Stefan Möller-Titel jetzt nach Tating, um den Klassiker in einer besonderen Inszenierung zu präsentieren. Das Bühnenbild dafür wird von Marco Reimers, immerhin auch gelernter Tischler und Zimmermann, zum großen Teil selbst gebaut. Schon in der Vergangenheit hat er plattdeutsches Theater in den Hochdorfer Garten in Tating gebracht. Aber ganz ohne Unterstützung geht das natürlich nicht.
3: Die Richards-und-Bruchwitz-Stiftung, die verwalten den Hochdorfer Garten und die haben uns da herzlich eingeladen und ganz herzlich willkommen geheißen. Und auch vom Heimatbund haben wir hier wahnsinnig großartige Unterstützung bekommen. Da sind wir sehr dankbar.
2: Der Schimmelrieder. Nach der Novelle von Theodor Storm wird in Hoch- und Plattdeutsch vom 9. bis zum 20. September im Hochdorfer Garten in Tating aufgeführt. Und zwar mittwochs bis samstags um 19.30 Uhr und sonntags um 16 Uhr. Die Karten dafür bekommt man beim Eiderstedter Krog in Tating oder auf www.sankt-peter-ording.de/erlebnis-shop.

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2: Guten Tag, Sie hören den Friesfunk aus dem Studio in Alkersum auf Föhr. Heute ist Mittwoch, der 9. September 2026. Verantwortlich für die heutige Sendung ist Kerin Ketels aus Olzum. Moin.

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2: 3600 erfolgreich gelöste Fälle, 1 Milliarde verkaufter Romanhefte und ein unsterblicher und immer jung gebliebener Ermittler. Das kann nur einer, Jerry Cotton. Der kultige FBI-Spezialagent aus New York feiert Jubiläum. Vor genau 70 Jahren erschien das erste Romanheft als eigenständige Serie. Und jetzt gibt es den großen Jubiläums-Vierteiler im Bastei-Verlag. Den Auftakt bildet der Kopf der Schlange. Meine Kollegin Jessica Martin hat jetzt alle Infos dazu. Jessica, wahrscheinlich hat jeder sofort einen Menschen vor Augen, der gespannt in einem Jerry Cotton-Heft liest. Die Romanhefte gehören wirklich seit Jahrzehnten zur deutschen Leselandschaft. Erklär uns doch bitte trotzdem mal, was diesen Ermittler so besonders macht.
3: Ja, also Jerry Cotton können wir uns als sportlichen mit 30er vorstellen, der unverschämt gut aussieht, unerschrocken Gangsterjagd und stets für die gute Seite kämpft. Er fährt mit Vorliebe schicke Autos, in erster Linie so einen schnittigen roten Jaguar. Er ist humorvoll und intelligent und vielleicht ein klitzekleines bisschen selbstverliebt, während der Ermittlungen aber immer knallhart und unerschrocken. Er kassiert auch mal eine Kugel. Im Laufe seiner immerhin 70 Dienstjahre waren das an die 1000 und er lässt sich niemals hinters Licht führen. Kurz gesagt, er ist der Schwarm unzähliger Leserinnen und glühendes Vorbild vieler Leser und der Bann ist bis heute ungebrochen.
2: Welches waren denn seine bisher spektakulärsten Fälle?
3: Ja, also hier muss ich natürlich erstmal klarstellen, seine Fälle sind ausnahmslos alle ausgesprochen spektakulär. Die Hefte sind immer genau 64 Seiten lang und das ist Unterhaltung auf den Punkt. Perfekt also für alle, die sonst nicht so viel Zeit haben zu lesen. Die beliebtesten Titel sind unter anderem Ich oder der Satan, Ich erledigte die Mafia, Ich erschoss den letzten Inka oder auch natürlich unvergessen die Verfilmungen aus den 60er Jahren. Da gab's dann zum Beispiel Um 0 Uhr schnappt die Falle zu oder Dynamit in grüner Seide.
2: Und jetzt kommt die große Jubiläumsausgabe. Erzähl uns dazu noch ein bisschen mehr.
3: Ja, also das Jubiläum von Jerry Cotton begeht der Verlag natürlich absolut angemessen in 4 Teilen und die Story erstreckt sich über den gesamten Erdball und jetzt geht's richtig zur Sache. Jerry Cotton bekommt es mit internationalen Verbrechersyndikaten, mit Diamantenschmugglern, Hightech-Intrigen und kompliziertesten politischen Machtspielen zu tun, aber so viel sei schon mal verraten, unser Agent der Herzen lässt sich natürlich nicht die Butter vom Brot nehmen. Diese 4 Romanhefte sind eine Fortsetzungsgeschichte und erscheinen ab sofort im Wochentakt. Das erste heißt Der Kopf der Schlange und ist ab sofort auch im Handel erhältlich. Aber auch sonst gibt's zum Glück ja regelmäßig Nachschub. Jede Woche erscheint je eine neue Geschichte und ein Nachdruck. Und das ist auch gut so, denn wenn man einmal im Jerry Cotton-Fieber ist, dann geht das nicht so schnell vorüber.
2: Das war meine Kollegin Jessica Martin über das Jubiläum des wohl kultigsten FBI-Ermittlers Jerry Cotton. Vielen Dank für das Gespräch. Ihr habt Feuer gefangen und wollt unbedingt in den Jerry Cotton-Kosmos eintauchen? Kein Problem, die Jubiläumsausgabe Band 3600, Der Kopf der Schlange und die 3 Folgebände gibt es jetzt im Jubiläumsmonat an allen Kiosken. 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

0: Was ist eigentlich der Unterschied zwischen dem Wacken Open Air und dem Summer Open Air in Meldorf?
1: Also bei Wacken und da ist eigentlich der Unterschied, dass Wacken natürlich mehr Leute hat, aber vom Prinzip her finde ich das je gemütlicher, das Summer Open Air in Meldorf, beim Landwirtschaftsmuseum. Und da kann man natürlich auch so, im Wacken habe ich immer so das Gefühl, dass manchmal mal so Standardsbands auftreten, während hier mal wieder neue Bands auftreten und auch, ich sag mal, vielleicht eher unbekanntere Interpreten auftreten. Aber da bin ich auch sehr gespannt drauf und freue mich auch schon drauf, die nochmal kennenzulernen.
0: Sagt Torben Thomsen, der zum Aufbauteam gehört und am 29. August das Festival der Sozialen Allianz mit Getränken versorgt.
1: Meine Aufgaben sind unter anderem Bierfässer schleppen, aber auch andere Getränkefässer zu schleppen. Also hauptsächlich die Getränkeversorgung zu machen an den Bierpilzen. Die teilen wir uns untereinander auch ein. Das ist so meine Hauptaufgabe da. Und natürlich jetzt auch die Vorbereitung mitzumachen, sprich den Aufbau, ja.
0: Kein Eintritt, eine tolle Kulisse und 6 Bands, die am letzten Samstag im August ab 18 Uhr für eine großartige Partystimmung am Landwirtschaftsmuseum in Meldorf sorgen. So sieht es auch Torben Thomsen.
1: Weil ich mal gerne dabei bin, ist einfach, weil da sind Menschen, ich sag mal von Menschen mit Einschränkungen, aber auch eben, ich sag mal in Anführungsstrichen normale Menschen dabei oder auch gesunde Menschen. Und dass die sich denn da alle zusammentreffen und zusammen einfach feiern, als ob, ja, es keinen Unterschied gibt, sage ich mal. Es ist einfach ein gemütliches Beisammensein. Genau, und das gefällt mir einfach sehr.
0: Und er fügt an.
1: Und die Arbeit, muss ich dazu sagen, ist auch nebenbei, macht auch mehr Spaß, weil die Menschen das auch sehr anerkennen und auch mithelfen, wenn es mal darum geht, ich soll Bierfässer von A nach B schleppen oder auch Getränkekisten, dass sie dann nochmal mit anpacken, die Gäste.
0: Damit sich alle Gäste in diesem Jahr besonders sicher fühlen, gibt es erstmals beim Summer Open Air ein Awareness-Team, wie Susanne Altenburg aus der Kommunikationsabteilung der Stiftung Mensch mitteilt.
2: Damit es nicht so kompliziert ist, tragen die eine pinke Weste. Da steht hinten drauf Wohlfühlhelferinnen. Denn das sind sie auch. Also die sind ausgerüstet mit allem, was eventuell fehlen könnte bzw. benötigt werden könnte während so eines Festivals. Und die sind natürlich vorrangig Ansprechpartner für: Ich fühle mich belästigt, ich fühle mich nicht wohl, ich fühle mich unsicher, ich möchte nach Hause, ich brauche Hilfe. Das sind 4 Kolleginnen von mir aus dem sozialen Dienst und aus der Werkstatt, die tatsächlich mit Rat und Tat die ganze Nacht zur Verfügung stehen.
0: Sicher feiern, 6 Musikacts wie unter anderem Fliekemaß, The Waffle House Index oder Duplex Vultor sowie ausreichend Getränke. Wer braucht da schon das weltgrößte Heavy-Metal-Festival auf der grünen Wiese, wenn man kostenlos beim Summer Open Air am Landwirtschaftsmuseum in Meldorf feiern kann?

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1: Victor Lodato, Honey, erschien bei C.H. Beck als Hardcover. Das Buch hat 462 Seiten und kostet 26 Euro. Es war das letzte Buch, das ich 2024 gelesen habe und eines der besten. Honey ist 82 Jahre alt. Sie hat in großen Museen und Galerien als Kunstexpertin gearbeitet. Sie ist sehr vermögend und von der Westküste wieder nach New York gezogen. Von dort ging sie als junge Frau weg. Ihre süditalienische Familie, die Fasingas, machten sie damals für den Mord an ihrem Bruder verantwortlich. Schon als Kind wurde Honey Zeugin eines Verbrechens und sie ahnt, wer im Garten vergraben ist. Im Laufe des Romans erfahren wir allerhand aus ihrem ungewöhnlichen Leben. Nun ist sie eine alte, aber immer noch schöne Frau. Sie liebt Mode, Kunst und blühende Kirschbäume. Sie lebt selbstbestimmt, hat nie geheiratet und sich nie untergeordnet. Als ihr vermeintlich letzter Liebhaber stirbt, beim Essen in ihrem Lieblingsrestaurant, eine neue, schlecht gekleidete Nachbarin einzieht, sie einen jungen Künstler kennenlernt, er wird doch nicht mit ihr flirten, und sie sich ihrer Familie wieder annähert, ändert sich ihr Leben noch einmal fundamental. Selten liest man ein Buch, das eine so außergewöhnliche Heldin hat. Der Autor schreibt rasant, witzig, es gibt großartige Dialoge, das macht einfach Spaß. Und irgendwie merkt man als Leser, dass man seine Familie eben nicht verleugnen kann.

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0: 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Die Eintrittspreise sind regulär 25 Euro, für Jazzcoast-Mitglieder 20 Euro und für Schüler und Studenten nur 5 Euro. Vorbestellen könnt ihr unter jazzcoast.de/t-online.de.
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1: Zurzeit sind vermehrt KI-generierte und täuschend echt wirkende Phishing-Mails im Umlauf. In denen geben sich Kriminelle mit gefälschten Stimmen und Videos zum Beispiel als Banken, Paketdienste, Behörden oder bekannte Unternehmen aus, um sensible persönliche Daten abzugreifen. Wir haben uns mal auf der Straße umgehört, wie ihr eure E-Mails prüft, um nicht auf solche KI-generierten Phishing-E-Mails reinzufallen.
2: Das Allerwichtigste ist, ob man die E-Mail erwartet oder nicht. Kommt sie völlig überraschend, prüfe ich standardmäßig Design, Layout, Text, wobei das inzwischen bei einigen E-Mails, die ich bekommen habe, beängstigend gut gemacht war, und lasse die E-Mail komplett unangetastet.
3: Also ganz oft lösche ich die einfach direkt. Ich finde das immer ganz komisch, wenn du dann so E-Mails bekommst mit "du hast was bestellt" oder so, ne? Wo ich mir denke, habe ich ja gar nicht.
4: Am besten zuerst auf den Absender gucken. Und wenn der Absender nicht vertrauenswürdig ist, einfach löschen. Wenn ich den nicht kenne, dann brauche ich auch die E-Mail nicht.
5: Man erkennt die anhand der Absender-E-Mail-Adresse und dann am besten löschen. Nichts anklicken, keinen Link öffnen. Ja.
1: Phishing-Angriffe mit gefälschten E-Mails, um uns sensible Daten wie Passwörter, Bankverbindungen und Kreditkartennummern zu stehlen, nehmen stark zu. Und dank künstlicher Intelligenz, kurz KI, werden die unbekannten Angreifer auch immer erfolgreicher. Mario Hartwig hat sich mal schlau gemacht, warum das so ist und wie sich jeder von uns, egal ob zu Hause oder bei der Arbeit, davor schützen kann.
6: KI-generierte Phishing-Mails orientieren sich längst am Schreibstil realer Personen und wirken inzwischen so täuschend echt, dass immer mehr Menschen auf sie reinfallen.
7: Früher hatte man da Grammatik, Rechtschreibfehler, komische E-Mail-Adressen oder ganz unpersönliche Anreden. Inzwischen sind sie so professionell gemacht, dass man es im Berufsalltag und im privaten Umfeld nicht mehr unterscheiden kann.
6: So die IT-Sicherheitsexpertin Dr. Yvonne Bernhard. Außerdem vereinfacht KI das Leben der Cyberkriminellen, weil die Aufgaben für sie übernimmt.
7: Die früher richtig viel Zeit gekostet haben, also zum Beispiel das Recherchieren von Zielpersonen, sogenannte Open Source Intelligence, das Verfassen von überzeugenden E-Mails sowie das dynamische Anpassen von Chartcode an die Sicherheitssysteme, die die angegriffenen Personen haben. All das liegt gerade voll im Trend und wird sogar noch zunehmen.
6: Zurzeit sind übrigens besonders viele gefälschte E-Mails unterwegs, die eine angebliche Sprachnachricht oder ein Deepfake-Video aus dem Freundeskreis, vom Chef oder von Geschäftspartnern ankündigen.
7: Dafür klickt der Empfänger dann einen Link an, gibt sein Passwort ein, manchmal noch einen zweiten Faktor, und schon haben die Betrüger sofort Zugriff auf seinen Rechner und kommen von da aus schnell und einfach an weitere sensible Daten ran.
6: Das lässt sich aber verhindern, wenn man erstmal beim Absender nachfragt, ob der die E-Mail überhaupt geschickt hat. Auch ein gutes Antivirenprogramm hilft. Und natürlich, dass man sich selbst immer auf dem Laufenden hält.
7: Es gibt spezielle Security Awareness Trainings, wo Benutzer sensibilisiert werden. Die bekommen dann Phishing-Simulationen, kriegen kleine E-Trainings und werden dadurch natürlich sensibilisiert. Einerseits für den Berufsalltag, aber sie können dieses Wissen natürlich auch privat nutzen.
1: Und bitte erstmal in Ruhe nachdenken, bevor man irgendetwas anklickt. Denn noch immer werden 95% aller Cyber-Sicherheitsvorfälle durch menschliches Versagen verursacht.

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1: Guten Tag, Sie hören den Friesfunk aus dem Studio in Alkersum auf Föhr. Heute ist Mittwoch, der 9. September 2026. Verantwortlich für die heutige Sendung ist Kerin Ketels aus Olzum. Moin.

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0: YMCA sangen die Village People 1978. Es beschreibt die Arbeit der YMCA, in Deutschland heißt sie CVJM. Diese Jugendorganisation hat sich aus dem Christlichen entwickelt, steht aber Menschen aller Konfessionen, Herkunft, Vermögen oder sexueller Orientierung offen. Sie will junge Menschen in ihrer Entwicklung fördern, damit sie die Gesellschaft verbessern können. Ein wichtiger Teil der Arbeit ist der Sport. Im Umfeld der Organisation entstanden Basketball und Volleyball. Es gibt aber auch zum Beispiel Malkurse oder Informationsveranstaltungen zu HIV. Das Lied YMCA gilt als Hymne der Schwulenbewegung. Ob das aber von Anfang an beabsichtigt war, ist nicht bekannt.

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6: 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Und Schuldnerberatung ist bekannt. 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Du kriegst auch ganz viel Mistrup wie Schuldnerberatung. Jeder darf sich Schuldnerberater nennen. Da gibt es auch Bagaluden, den nochmal abzocken mit diesem Kram. Aber wenn man Schuldnerberatung ingibt, dann landet man bei uns. Ich sitze in Rothus in Flensburg. Da mag ich eine Schuldnerberatung. Und es gibt auch andere Anbieter, Diakonie und Haus der Familie, Caritas. Gibt diverse Anbieter und da landet man dann. Wenn man aufpasst, dass man bei einer guten Schuldnerberatungsstelle landet. Und dann kann man bei uns anrufen, kann telefonische Beratung haben und kriegt einen Termin. Möglichst gau.
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6: 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Man kann auch vorher kommen. 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Das wäre eine ganz neue Situation, aber ist auch in Ordnung. 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Wenn du die Tänen in der Hand hast, dann... kriegst du nicht mehr. 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So ist das auch bei uns. Und wir haben natürlich, wir sind voll so, aber Dorf ist so gut. Kontakt kriegt man immer zu uns und wir sortieren natürlich auch. Also wenn einer sagt, was wird ich, mein Konto ist sperrt, ich komme nicht an Geld, ich muss mir eine Miete betreuen, dann nützt das nichts, wenn ich sage, in 3 Wochen hast du einen Termin, dann ist die Miete weg, dann kriegen wir das, wir also innerhalb von irgendwie doch auf jeden Fall über Regel kriegen. Das schuhen wir dann zwischendurch, da kriegen wir. Da passen wir ab.
7: 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Beschrieben.
6: Ja.
7: Wie begleitest du denn oder wie begleiten Jem als Team denn in die Hilfsrecht?
6: Indem wir das Erstgespräch haben, da schnacken wir erstmal die ganze Situation. Dann frage ich auch, was stellt Hesig für die Person? So, was wir morgen, was wir nicht morgen? Und dann morgen wir einen Plan. In der Regel ist das so, dass wir regelmäßige Termine haben, alle 4 bis 6 Wochen. Und dann setzen wir uns zusammen, was ist passiert? Was sollen wir morgen? Was ist an Post kommen? So, und Stück für Stück kommen wir dann zusammen ihn weg, der irgendwo du landet, dass sie den Druck los sind und dass sie die Schulden weg sind. So, und Schulden weg ist natürlich fix echt. Das tut. Manchmal kriegen wir das hin mit Afbetollen. Wie den meisten ist das aber schon so wie fast vor, dass man mit Afbetollen nicht wiederkommt. Also wenn ihr in Hefte Bürgergeld kriegt und hat 50.000 Euro Schulden, dann brauchen wir nicht über Afbetollen schnacken. Das ist einfach utopisch und dann geht das Richtung Insolvenz. Also Insolvenzverfahren ist ja ein Verfahren, dass man eine Perspektive hat, irgendwann mal Schulden loszuwahren. Also, dass man Fehler, die man mockt hat, irgendwann mal glatt bügeln und loswahren kann. Dafür ist das wichtig. Und das ist für uns mit einem Arbeitsmittel. Dass wir sagen, so 3 Jahre, das ist so ein Regulierungshorizont, den wir anbieten können dann.
7: Was ist, wenn Lüt nicht wegkommt?
6: Dann kann ich sie nicht helfen. Das ist schon so. Das ist natürlich, manchmal hat man in der Beratung das Gefühl, Mensch, doch kann ich an den Tunnel achten, so ein lütsche Lamp will ich anknipsen und Perspektive wiesen und dann hat man den nächsten Termin. Und wenn der dann nicht kommt, dann hock ich noch einmal ein Ohr vielleicht und sage, Mensch, wir haben einen Termin, wie sieht das gut? Aber wenn sie nicht kommen, kann ich nichts machen. Ich kann bloß mitarbeiten, Hilfe zur Selbsthilfe. Und wenn sie nicht kommen, kann ich nichts machen. Aber wir haben tatsächlich auch welche, die kommen nicht. Und in 1 Jahr melden sich mal wer und sagen, Mensch, du musst mich nicht kommen, du wirkst noch nicht so weit, nur wir gerne mal vorbeikommen. Und dann sage ich, gut, jeder hat eine zweite Chance und dann ist er so weit und dann passt er doch oftmals. So, das muss jeder so auswählen. Jeder ist in irgendein Kapitän auf Schiff.
7: Also braucht so ein Rikti-Turiben und
6: auf jeden Fall. Weil das ist doof, noch eine Schuldenberatung hinzugehen. Das kann ich total gut verstehen. Manchmal sind auch Klienten, die mir das nochmal schildern und sagen, Mensch, ich habe was Blödes mockt, in Anführungsstrichen. Wer noch keinen Fehler mockt, hat im Leben, soll sich melden. Ich will keinen, also ich habe Fehler mockt und dann muss ich irgendwo Nordamt, in Anführungsstrichen. Wir sind ja auch in Rathus und soll doch wildfremde Menschen was vertellen, dass ich was verkehrt mockt habe. Und das ist natürlich nicht schön. So, und da passen wir ab, dass jeder Fehler mocken darf. Wichtig ist, wenn man Fehler mockt, dass man dafür einsteigt und dass man wegrutscht. Und wer in eine Schuldenberatung kommt, das erste ist echt gut, dass sie hier sind. Der wichtigste Schritt ist schon mockt, dadurch, dass man sich aufmockt hat, dahin zu kommen. Den Rest kriegen wir dann auch noch hin.
5: Du schnacktest davon, dass derjenige das abbetäuen und dann ist das Problem löst quasi. Wie anderen, die jetzt eventuell in MFH holen, Fehler begonnen haben. Wie gehst du denn daran, wenn du, zeigst du dir die Fehler ab und sind die dennoch insichtig, dass sie diese Fehler begonnen haben oder muss man die dann erstmal so richtig zeigen? Also so.
6: Also die meisten wissen warum. Also dass man tatsächlich sagt, Mensch, du gibst so viel Geld gut, das haben die meisten klar, beziehungsweise die meisten haben die Geschichte auch schon klar. Also wir morgen mit ganz verlöten Haushaltsplan und wenn ich mit dem Haushaltsplan die Raten für die Kredite mit einem dicken Doom abdecke, dann wird das hinkommen. So, also die kennen schon, wie das was hat, damit zu leben. Und das gibt natürlich auch welche, da muss man immer im Bett poolen. Sucht ist eben ein ganz wichtiger Faktor. Sucht und Schulden geht herrlich zusammen. So, wir haben ganz viel Spielen. Also die zocken, junge Männer, die zocken an Sportwetten, die zocken Aktien, Daytrading, ganz heiße Tipp und sowas. Also die da tatsächlich an Spälen sind. Und dann kannst du bloß sagen, Mensch, du willst sie fast. So, ich will ein Therapieangebot. Und ohne Therapie kann ich doch nichts machen. Aber wenn du bereit bist, und Therapie zu machen, dann kann ich dir helfen, parallel dazu die Schulden, die du und die Sucht mockt hast, wieder loszuwahren. Also das ist ein Wächter, das Ganze. Aber ganz viel haben schon viel mitgenommen, weil sie sich schon in ein blödes Nähes holt haben, sozusagen. Und sind dann bloß, ich weiß, ich habe einen Fehler mockt oder ich habe falsche Menschen vertraut oder irgendwie sowas. Das passiert mir nicht nochmal, aber nur so gegen welche, um da wieder zurückzukommen. Also das wie fehl. Und die Immunsitz sozusagen, also die immer wieder morgen, kann ich letztendlich nicht helfen. So, also wie Hamburg wegge, die kommen in die Beratung und wie nächste Gespräch haben sie Zettel von Schulden, die sie zwischendurch mockt haben. So, dein Billett, da kann ich nichts morgen. Du hast nur Schulden mockt, das ist ein Straftat, das ist Betrug, darfst du nicht. So, und der Schulden wird erstmal regelt werden und dann können wir wieder schnacken. Aber ich kann nicht beraten, wenn parallel neue Schulden kommen. Dann drehen wir uns im Kreis.
5: Also wenn die Leute kommen, die möchten schon auch von Anfang an reine Tisch morgen oder gibt es auch Wege, die so Salami-Taktik
6: ja, natürlich. Oder
5: also, kann sich auch schauen vielleicht so werden, denn, ja. Ne?
6: Also ich bin eine fremde Person und ich kann das gut verstehen, dass man mir nicht gleich alles vertellt, sondern dass man erstmal kriegt, Mensch, was ist das für ihn, wie geht er mit mir um? Ich vertelle erstmal was, wie Hamburg, was das in dritte und vierte Gespräch erst wichtige Informationen kommen, weil das echt vorher völlig das nicht vertellen. Ich will das erstmal aufklären und das kann ich gut verstehen. Schwierig ist das, wenn wir falsche Informationen kriegen. Weil wenn ich falsche Informationen kriege, dann mag ich eine falsche Beratung, weil ich das verkehrt einschätze und dann haben wir beide Tiet verschenkt. Das hilft mir nicht und das hilft den Überschuldeten auch nicht. So, aber mit Salami-Taktik, ja, wirkt wahrscheinlich auch so morgen. Erstmal kicken, wer sind da? So, Friseur, erstmal morgen sie erstmal ein Stück und dann könntest du noch wieder schnien, was weg ist, es weg. Also da muss man tatsächlich kicken, dass man nicht, ja, dass man da doch tuldert und sagt, komm her, man darf bloß vertellen, muss bloß vertellen, was man will. So, aber was ich nicht weht, kann ich natürlich auch nichts zu singen. Stück für Stück ist immer gut.
7: Wie wart man den Schuldnerberater?
6: Schuldnerberater ist ein soziales Arbeitsfeld. So ist soziale Arbeit. Gibt ganz viele Biografien, wie man Schuldnerberatung wart. Hauptpunkt sind Sozialarbeiter, die da mocken. Gibt aber auch viele ehemalige Banklüt, Reno-Gehilfen, die in dem Bereich Schuldnerberatung langsam rinwussen sind, sozusagen. Also das ist der pädagogische Anteil, wo anders to hold hem. Aber Schwerpunkt Schuldnerberatung ist soziales Arbeitsfeld, soziale Utbildung, aber das gibt kein Berufsfeld Schuldnerberatung. Also jeder kann sagen, ich bin Schuldnerberatung oder jeder kann sich anstellen als Schuldnerberater, sozusagen. Aber wir arbeiten nur an, das gibt ein Zertifikat, was man machen kann, und wir arbeiten nur daran, also ideal ist Sozialpädagoge, Zertifikat, Schuldnerberatung, das ist die perfekte Utbildung, aber ist natürlich auch, wie Herr Mock, Fachkräftemangel, Sozialarbeiter sind schwierig zu kriegen, das ist so. Da gibt es andere Bereiche, wo man auch sagt, wart und vielleicht noch ein bisschen mehr verdient und. So.
5: Und ist das auch dein Wegwerden oder wie sieht dein berufliche Werdegang zu Schuldnerberater aus?
6: Also jedes Leben besteht aus Zufall und Schicksal und alles Mögliche. Und bei mir wird das eher Zufall. Ich habe in der Bank arbeitet, in der Sparkasse. Und dann habe ich so einen Mitarbeiterbrief, so ein Informationsblatt und durch Sturmbad von Schuldnerberatung, habe ich früher noch nie gehört. Und zu der Zeit habe ich gerade in Zivi stehen gesucht und habe dann einfach gedacht, das wäre doch was. Und habe alle Schuldnerberatungsstellen einfach mal anschreiben. Dort wollte ich sich ein Zivi stellen. Könnte sich das vorstellen, der konnte sich das nicht vorstellen. Bloß das Diakonische Amt Neumünster hat zurückgeschrieben, die haben so ein Notfall-Zivi, also ein Springer-Zivi sozusagen. Da können sie sich das vorstellen, und dann habe ich da meinen Zivildienst gemacht und habe Essen auf Rädern und fort, und wer Handwerker, wer Bote und wer auch in der örtlichen Schuldnerberatung inset, und das wäre ein ganz spannendes Jahr. Und dann habe ich auch dann noch mal versucht, den wirtschaftlichen Bereich, habe Betriebswirt gemacht, wäre sogar Bundesbank-Inspektor Anwärter mal. So, und das wäre der Punkt, wo ich tatsächlich auch für mich gemerkt habe, das ist es nicht. Und dann habe ich das Schmieden und habe Sozialpädagogik studiert und habe dann bei der Stadt Kiel mein Anerkennungsjahr in der Schuldnerberatung gemacht, und seitdem bin ich in der Schuldnerberatung. Also sieht man, meisterlich oder so was. Lang. Lange Zeit.
7: Und das lockt natürlich noch die Frage, was hast du für eine Entwicklung so wahrgenommen in den 30 Jahren?
6: Ganz viel. In den 30 Jahren, der erste Zeit wäre natürlich das Beratungsfeld auch unbekannt. Und du wäre das auch so, dass wenig Klienten da wäre, die ganz intensiv helfen wäre. Also du wär klar, das wäre eine Einkommensverwaltung, die haben Konto mockt für die Leute, die haben das ganze Geld entdeelt, also die haben ganz viel mockt für die Leute. Und das ist, wenn ich das über die Hüte Sicht sehe, fail to fail, weil ich will die Leute nicht so viel abnehmen, sondern ich will helfen, ich will unterstützen. Ich will nicht das Konto verwalten und sagen, dat, du kriegst das und das mockst du dort, das mockst du dort, sondern ich will steuern und verwalten und das die Leute das selbst entscheiden und ich nicht für die Leute entscheide. Du hättest dich verändert, aber das finde ich gute Veränderung, dass man eher der Leute eher selbstbestimmt sieht. So, da hätte sich das Arbeitsfeld schon verändert. Und die Insolvenz hat natürlich verändert, weil das ein gutes Arbeitsfeld ist. Früher ohne Insolvenz, ja, da hätte man ewig beraten, weil du, was hast du morgen? Du hast versucht, Vergleiche zu kriegen, aber das ist schwierig und so. Und so hätte man immer Insolvenz noch als Druckmittel, oder entweder wir einigen uns, sonst ist die Insolvenz eine Möglichkeit, zu kommen.
7: Wenn du das Wort Insolvenz nimmst, geht es um diese Privatinsolvenz?
6: Verbraucherinsolvenz.
7: Verbraucherinsolvenz geht das inzwischen.
6: Genau. Und das gibt auch Regelinsolvenz, das machen wir auch am Rand. So, für ehemalige Selbstständige mit mehr als 20 Gläubigen und Schulden aus Arbeitgeberfunktion, da sind wir auch zuständig, aber Schwerpunkt ist Verbraucherinsolvenz, was wir machen. Und da sind so ein paar Elemente, die zukommen sind in der TIT oder auch über Verbraucherschutz, Pfändungskonto, Freibeträge, dass wir ein Konto frei machen können, das können wir früher auch nicht, da haben wir auch mehr Möglichkeiten kriegen. Aber auch mehr zu arbeiten mit so einem Chrome, das ist natürlich auch so.
5: Hast du auch den Eindruck, dass sich das Feld oder die Anteil von den Fällen verändert hat in der Zeit?
6: Also die Leute waren schon anders, das ist so. Also voll ist immer Schuldnerberatung, das kenne ich so. Sieht der mit Schuldnerberatung mock, ist das voll. Und wir sitzen da und schuben Termine hin und her. Aber wir merken, dass die Leute sich ändern. Also augenblicklich merken wir, dass ein Stück von der sogenannten Mittelstand mit drin kommt. Die Freude nur hinkämen, aber da sind Sorgen dürer geworden und nur kippt das Ganze. Wir merken viel mit jüngeren Leuten, dass das mehr wart. Also diese ganze Buy-Now-Pay-Later-Geschichte, so, also wo man ganz viel bestellen kann, Und dann bestellt man das, lüde Sorgen, die man bestellt, und dann denkt man, kriegt sie eigentlich noch hin. Und wenn du sie dann bestellt hast, dann ist das so ein Feld, Mensch, du kannst das auch in Dörrichdorf betreuen, den Pulli für 50 Euro, den du köpft hast. Und dann, ach Mensch, in Dörrichdorf, das ist überhaupt kein Problem. Und wenn du dann in Dörrichdorf betreuen willst, dann kommt das nächste Feld, wie könnt ihr noch in Raden morgen den Pulli für 50 Euro, 20 Raden, dann betreust du bloß 2,50 Euro in einem Monat. Und denkst mir, super, dann mag ich das. Und man kommt immer wieder rein, dann köpft man den Pulli, dann die nächste Büchse für 100 Euro, dann auch das für 100 Euro und mit jedem hätte man eine Ratenvereinbarung. Und der Punkt, dass man was köpft und der Punkt, dass man das betont, die sind immer wieder untereinander. Das war immer abstrakter, das Ganze. Früher habe ich mir einen Pulli gekauft, da habe ich 50 Euro in der Tasche, bin in ein Geschäft gegangen, habe gesagt, ich will einen Pulli, ich habe 50 Euro, der Pulli für 70 Euro, das schick wir, habe ich durchladen, kriege ich nicht, habe bloß 50 Euro mit und habe einen schönen Pulli gefunden für 50 Euro, da habe ich gekauft, hütze zu Internet und hast den Pulli für 70 Euro, der vielleicht schicker ist, denkst, naja, da können wir einen Monat, habe ich 70 Euro zusammen. Dann gucke ich das und dann kann man noch die Raten machen. Und wir haben Leute, junge Leute, tatsächlich in eine Beratung kommen und die haben dörrlich, fertig, Raten wie Klarna. Und wenn du sagst, dir doch 5,48 Euro, wofür sind die? Das würde ich nicht. Das wäre was. Also das boot sich ab und du hast überhaupt keinen Überblick mehr, weil du mockst. So, weil du köpfst und denkst, das betollen, ja, dann morgen wir nachher überraten irgendwie. Und ob du Pulli 50 kostet oder denk dich oder 150, das findest du egal. Und du wühlst du die fast und die wühlen sich tämlich fast. Und wenn sie kommen, dann ist das schon so wie fast vor, dass das echt schwierig ist, untereinander zu wühlen.
7: Und was rohrst du dir denn?
6: Erstmal Miete betollen, Strom betollen, was den Kühlschrank haben, regeln, dass das hier und heute ist, nichts nüt kommen, nie mehr was überraten kommen, Betrug, Straftat, dürfen wir nicht. Und wenn wir das haben, dann kicken wir uns Stück für Stück der Raten an. Aber je nachdem, wie das fast füllt ist, kann das gut in Insolvenz fahren. Wenn das wenig ist, kriegen wir das vielleicht noch regelt überraten. Aber du hast eine Verhaltensänderung wichtig. So, aber der ist natürlich auch, der wird so und so kommen, weil irgendwann sagt selbst Klarna, das war noch nichts mehr. So, aber der holen ziemlich lang durch. Also man wundert sich manchmal, wenn Lützig fast fühlt, dass sie immer noch Geld kriegen, immer noch Raten betollen dürfen. Ach, das wäre schöner, wenn sie früher die Schotten dicht machen. So, aber das klappt nicht mehr. Aber kann man was machen. So, auf jeden Fall kann man was machen.
5: Schaffst du das denn in die Dualität immer einen neutralen Blick oder drauf zu beholen? Oder da ist du manchmal so, wenn die Dörtigkeit oder so, die Hände über den Kopf und sagst, oh, das Hago nicht, also das sogar passieren kann.
6: Ja, natürlich. Man hätte natürlich Wege, wo du denkst, was zahlt das Ganze? Aber ich bin natürlich nicht neutral. Also ich bin für den Klient entstellt, ich mag für den Klient, ich bin nicht neutral, sondern ich bin parteiisch für den Klient, aber ich bin kein Rechtsanwalt, der sagt, okay, du hast missmockt und ich versuche den Mist nur so zu verbasteln, dass das kein Mist mehr ist, sondern ich habe rechtliche Rahmenbedingungen und den mag ich auch klar. So, not motto, dat und dat sind die Sperrregeln hier bei uns, da hält man sich dran. Aber das gibt natürlich Leute, der Gorn ruht und du schleißt dir die Hände über den Kopf zusammen und denkst, oh Mann, wie kann man so blöd sein? So, und das gibt auch Glüht, der Gorn ruht und du sitzt da und hast meist Tränen in den Augen, wo du denkst, ey, der hat echt ein Programm, Mann. Hey, der Witzger, der hat was durchmockt und nun kommt der hier, der hat mich echt leid. Weil das ist so viel Schäblumen und so viel Love-Scamming haben wir nur ganz boah, also meistens Fruens, die so sörmtig sind, die irgendwie Internetbekanntschaften hemmen und die wollen Kontakt hemmen und dann hört sich das alles ganz gut an und dann wollen sie sich sehen, aber dann hätte nun eine Erkrankung und für die Erkrankung brüllt Geld und mit der Erkrankung behandelt wird und so wieder. Und der betont Geld, das läuft man nicht. Was da? Also du bist du tatsächlich und denkst, ja, du bist doch Rindrutsch, ja, kann man aber eine sieht, die Hände über den Kopf zusammenspringen, wie kann man so blöd in Anführungsstrichen sehen, aber wenn du den Menschen siehst, dann denkst du, okay, das sind Menschen und die sind anschäden worden. So, und das passiert. Und da bleiben die dann echt leid um dich. Und das ist schön, wenn man da helfen kann. Aber du musst nicht mehr vertellen, dass sie betrogen worden sind, das wenige. So.
5: Just wie du das Problemfeld, die du jetzt beschreiben hast, kannst du doch was mocken? Also
6: ja, wie
5: Love Scamming?
6: Also ich kann natürlich, ich bin kein Therapeut. So.
5: Nee, ich meine, also das Geld ist weg.
6: Das Geld ist weg, das ist ja. Für wie das Geld, die haben nur die Kredite, die sie dafür abgenommen haben. Also du warst ja erst das Geld los, weil du auf Spurkonto hast, das ist das Erste. Und der zweite Schritt ist dann, dass du noch den Kreditrahmen nochmal sprengst. Und wenn du keine Kredite mehr hilft, so, dann geht das irgendwann nicht mehr oder dann ist die Beziehung beendet, weil du nicht mehr betreuen kannst, sozusagen. Und dann können wir die Schulden, das können wir regeln. So, und das andere... Ja, kann ich ein offenes Ohr haben, aber ich kann nicht therapeutisch arbeiten. Will ich auch nicht, das ist nicht mein Gebiet. Aber was an Schulden über ist, der Part kann man bearbeiten. Und das hört natürlich auch fair, weil die Schulden, die tun natürlich doppelt weh. So, weil das auch immer noch mit dem Betrug zusammenhängt. So, das quält ihn natürlich. Und da können wir helfen, da runterzukommen.
5: kriegen die Leute das auch hin, das zu trennen? Also, dass du kein Therapeut bist?
6: Das muss ich hinkriegen.
5: Ja, okay.
6: Weil wenn irgendwas ist, sehe ich auch, komm her. Also, da muss man sich eine Hilfe holen und da vermitteln wir auch. Also, wir haben gute Kontakt zur Suchtberatung, Drogenberatung, dann morgen Spielberatung oder das gibt auch Situationen, wo ich dann sage, Mensch, ich brauche einen Arzt. So, oder wenn psychische Erkrankungen da sind, dann sage ich, komm her. Also, nur mein Gefühl ist da was, wo man gut mal mit dem Arzt überschnacken kann. Und dann sage ich sie denn und dann rohe ich sie da los zu gehen. Und manchmal klappt das. So, aber ich kann doch nicht biegen. Ich kann bloß sagen, hier kämpft der Bereich Finanzen, da regel ich, da bin ich, das ist mein Trapez. So, aber das andere, das kann ich nicht, will ich nicht, aber ich vermittle eben so, ne? Weil Schulden ist ja nicht immer bloß ein Sorg, sondern das hängt mit Fehlsorgen zusammen. Und ich muss auch nicht bloß das eine ankicken, ich muss auch das rundherum ankicken, damit ich richtig helfen kann. Also hilft nichts, wenn ich einen Suchtkranken, eine Schuldenberatung mache und der ist wieder suchtkrank. Denn kommen wir nicht wieder.
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1: Es ist Mittwoch, der 9. September 2026. Herzlich willkommen zu OK Lokal, das Regionalmagazin von und für die Westküste. Ja, wie ihr bestimmt schon gehört habt, ich bin nicht Jan Hengling-Stier, sondern Lasse Schröder. Ich bin heute vertretungsweise da und freue mich, euch durch die kommenden 90 Minuten begleiten zu dürfen. Ja, am Wochenende, da wurde nicht nur in Sachsen-Anhalt gewählt, sondern auch in Tönning. Wer die Kandidaten sind und wer in die Stichwahl am 27. September gehen muss, das klären wir gleich. Und jetzt starten wir erstmal ganz entspannt rein. Wir haben ganz viel tolle Musik in diesen 90 Minuten dabei. Was haben wir denn beispielsweise? Cool and the Gang, Bon Jovi, Namika, Elvis Presley, Roxette, Billy Ocean, Anastasia, Katy Perry. Und jetzt starten wir mit der Band aus Schweden, ja, Lay All Your Love on Me von ABBA. Hier ist OK Lokal, diesmal am Mikrofon Lasse Schröder. Es ist Mittwoch, der 9. September 2026, 16 Uhr und 31 Minuten. Schön, dass ihr mit dabei seid. Moin, moin!

0: Die beste Musik, die gibt's heute hier bei Oka Lokal, aber lay all your love on me um 4:55. Schön, dass ihr mit dabei seid. Ja, was für ein Wahlkrimi in Tönning. Am vergangenen Sonntag haben rund 2200 Tönningerinnen und Tönninger darüber entschieden, wer der oder die künftige Bürgermeisterin oder Bürgermeister der Stadt im Süden von Nordfriesland werden soll. Die gute 57,8%, die an der Wahl teilgenommen haben, konnten sich entscheiden zwischen 5 Kandidatinnen und Kandidaten. Alexander Wusso, Sebastian Berg, Finja Trussner, Knut Vogt und Marvin Hass wollten die Wählerinnen und Wähler von sich überzeugen und möglichst viele Stimmen holen. Am Ende kann es aber nur eine oder einen geben, beziehungsweise für die Stichwahl 2. Marvin Hass mit 37,2 und Knut Vogt mit 29,1% konnten sich gegenüber Finja Trostner mit 27,5%, Sebastian Berg mit 5,2% und Alexander Wusso mit 1,0% durchsetzen. Lange sah es nach einer Stichwahl zwischen der schon bei der letzten Wahl angetretenen Marvin Hass und die im Einzelhandel tätigen Finja Trostner aus. Im letzten Wahlbezirk, Tönnig Mitte, setzte sich dann der von der AWT aufgestellten Kandidat Knut Vogt mit knapp 10% Vorsprung auf Finja Trostner durch und holte sich Platz 2 für die Stichwahl. Jan Henning war am Sonntag im Rathaus in Tönning vor Ort und konnte mit Knut Vogt und Marvin Hass sprechen. Und worüber die gesprochen haben, das hören wir jetzt.
1: Knut Vogt steht bei mir, der Kandidat der Allgemeinen Wählergemeinschaft Tönning, unterstützt von SSW und SPD-Fraktionen. Und für Sie war das ja jetzt sicherlich ein ganz schön interessanter und spannender Wahlabend.
2: Ja, war am Ende doch eher Herzschlag bis zum Schluss, dass es dann im letzten Wahlkreis noch geklappt hat. Hätte ich im ersten Moment nicht gedacht, aber ich freue mich jetzt natürlich und ich möchte erstmal allen Tönningern und Tönningern danken, die quasi mir die Stimme gegeben haben, die mir das Vertrauen jetzt schon mal im ersten Schritt ausgesprochen haben. Ja, es war ein sehr spannender Wahlabend.
1: Selbst ja noch kein Tönninger quasi auf dem Pass, muss man dann inzwischen schon?
2: Ja, ich bin schon Tönninger, also ich bin schon jetzt seit 4 Wochen lebe ich in Tönning, habe schon eine Wohnung hier, also von daher, ich bin schon Tönninger und ich darf mich dann auch beim nächsten Mal selber wählen.
1: Alles klar, dann korrigieren wir das natürlich hier an dieser Stelle. Wie haben Sie denn Ihren Wahlkampf erlebt? In was für Gespräche sind Sie da gekommen mit den Menschen hier in Tönning?
2: Ja, total super war der Wahlkampf. Also ich muss sagen, ich bin hier herzlich aufgenommen worden in Tönning. Also ganz viele Menschen, die mir ganz viel Persönliches erzählt haben, aber auch über Tönning. Also es war für mich ein super Wahlkampf mit vielen Erlebnissen, die ich auch nicht missen möchte, egal wie es am Ende am 26. ausgeht. Aber ich freue mich erstmal, dass es jetzt noch weitergeht. Und für mich war es ein spannender Wahlkampf, auch anstrengend. Es waren jetzt 5 Wochen wirklich ohne Pause, aber das ist okay. Wenn man was möchte, dann muss man sich dafür auch wirklich einsetzen.
1: Und wenn die Mission dann gelingt, dann schafft man sich auch noch 3 weitere anstrengende Wochen Wahlkampf hinterher. Wie blicken Sie auf die kommenden 3 Wochen?
2: Ja, mit Freude. Also ich freue mich jetzt noch ein paar mehr von den Tönningerinnen und Tönningern kennenzulernen, so die letzten, die ich noch nicht erreicht habe, noch zu erreichen. Und jetzt geht es für mich natürlich darum, auch nochmal zu zeigen, was wichtig ist aus meiner Sicht für Tönning, was ich für Tönning sozusagen umsetzen möchte. Und ich freue mich drauf. Also es hat mir jetzt Spaß gemacht und ich glaube, das werden jetzt nochmal interessante 3 Wochen.
1: Wunderbar. Knut Vogt, Bürgermeisterkandidat der Allgemeinen Wählergemeinschaft Tönning und Kandidierender bei der Stichwahl am 27. September. Ich gratuliere. Vielen Dank für das Interview.
2: Dankeschön. Vielen Dank.
1: Wir blicken auf das politische Geschehen in Tönning. Die Bürgermeisterwahl ist vorbei und der Sieger des heutigen Abends, wenn auch noch nicht festgewählt als Bürgermeister, ist Marvin Hass und er steht mir gegenüber. Moin.
3: Moin.
1: Herrn Vogt habe ich die Frage gestellt, wie er den heutigen Wahlabend erlebt hat. Natürlich mit dem Hintergedanken, dass es für ihn ein spannender war. Bis zum letzten Wahlbezirk hat es gedauert, bis ihr Kontrahent für die Stichwahl feststand. Nichtsdestotrotz frage ich auch Sie, wie haben Sie den heutigen Wahlabend erlebt?
3: Insgesamt eine sehr spannende Partie. Ich fand es ganz schön, dass das tolle Karting gleich gestartet ist mit einer sehr guten Tendenz für mich. Und jetzt als einzig übrig gebliebener Tönninger blicke ich natürlich ganz, ganz gespannt auf die Wahl, wie Tönning künftig entscheiden wird.
1: Was haben Sie in den Gesprächen mit den Menschen zuletzt im Wahlkampf mitbekommen? Mit welchen Positionen, mit welchen Themen konnten Sie Ihrer Meinung nach ganz besonders punkten?
3: Ich denke, nach wie vor ist es tatsächlich die zerstrittene Parteilandschaft und dass Tönning tatsächlich insgesamt vorankommen muss. Egal mit wem, Hauptsache Kompetenz an der Spitze, eine Führung für die Parteienlandschaft, aber auch ein beratendes Organ, weil wir dürfen nicht vergessen, unsere Ehrenamtler tun das nicht hauptberuflich, sondern sind angewiesen auf die Expertise vom Rathaus.
1: Wie haben Sie grundsätzlich Ihren Wahlkampf in den vergangenen Wochen erlebt?
3: wenn ich es quasi heraussehen konnte, hätte ich Lotto gespielt tatsächlich. So spannend war es. Man konnte keine Präferenz irgendwie stark herausfüllen. Jeder hat natürlich irgendwie seine Bubble, die für einen spricht. Aber wie insgesamt Tönning votiert, haben wir heute gesehen. Und das zumindest mit einem ordentlichen Abstand zu mir.
1: Und jetzt haben Sie sich quasi dadurch 3 weitere Wochen Wahlkampf dazu gewonnen. Was muss passieren, damit Sie quasi Ihren Vorsprung halten?
3: Ich möchte tatsächlich mich jetzt auch in den künftigen 3 Wochen nicht verstellen. Ich habe den gleichen Wahlkampf, den ich bisher geführt habe, vor, weiterzuführen. Ich werde nichts ändern, weil das wäre heuchlerisch. Ich gehe mit meinem Parteiprogramm aus Tönning für Tönning weiterhin an den Start und hoffe, damit auch alle überzeugen zu können.
1: Alles klar. Vielen lieben Dank, Marvin Hass, und herzlichen Glückwunsch zur Stichwahl.
3: Dankeschön, Herr Stier.
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0: Anastasia war das hier bei OK Lokal um 16 Uhr und 48 Minuten am Mittwoch, den 9. September am Mikrofon. Mit Lasse Schröder, schön, dass ihr mit dabei seid. Ja, bei einer Wahl gibt es ja nicht nur immer Wahlgewinner, sondern auch Wahlverlierer. Für Finja Trussner, Sebastian Berg und Alexander Wusso hat es am Ende in Turning nicht ganz gereicht. Doch von besonderer Größe zeigen sich wiederum die, die auch nach einer Niederlage sich noch den Journalisten stellen. Wie der parteilose Kandidat Sebastian Berg bei Jan am Sonntagabend.
1: Sebastian Berg steht bei mir, einer der 5 Kandidierenden für die Tönninger Bürgermeisterwahl. Herr Berg, schön, dass Sie bei mir sind.
2: Vielen lieben Dank.
1: 5,2% sind es am Ende bei dieser Tönninger Bürgermeisterwahl geworden. Man würde jetzt im ersten Moment natürlich sagen, ganz schön wenig, vielleicht ein bisschen abgestraft sogar. Wie blicken Sie auf diese Zahl?
2: Eigentlich durchweg positiv. Also es sind nicht nur Freunde, Bekannte, die einen gewählt haben und Familie, sondern es ist ja doch der ein oder andere Tönninger, der dann doch hier den Weg ins Wahllokal für mich gelang halt gefunden hat. Und ich sehe das alles durchweg mit einem lachenden Auge.
1: Trotzdem einmal die Nachfrage, mit welchen Themen würden Sie sagen, oder wo hat es dann vielleicht auch ein bisschen daran gelegen, dass Sie nicht noch mehr mobilisieren können, oder wo hat es dann daran gelegen, dass andere besser mobilisieren konnten?
2: In der Faktenlage einfach. Also ich war teilweise dann nicht ordentlich vorbereitet und habe mich dann das ein oder andere Mal verhaspelt, wo die Tönninger dann doch eher das Ganze ein bisschen negativer gesehen haben, dann mir gegenüber und den Stimmen dann halt wahrscheinlich auch noch ein bisschen anders verteilt wurde.
1: Kritische, selbstreflektierte Worte würde ich das einmal nennen. Zum Abschluss dann natürlich die Frage, eine Wählerschaft haben Sie ja gewinnen können, 5,2%. Für wen sprechen Sie sich jetzt in der Stichwahl zwischen Marvin Hass und Knut Vogt aus? Haben Sie da schon quasi etwas, was Sie Ihren Wählerinnen und Wählern mitgeben wollen?
2: Ja, also ich persönlich würde allen Tönninger Wählerinnen, die mich gewählt haben, dazu raten, Marvin Hass zu wählen und am 27. September vernünftig dann halt ihr Kreuz zu setzen.
1: Wählen gehen sollen Sie bitte auf jeden Fall. Sebastian Berg, vielen lieben Dank, dass Sie sich die Zeit genommen haben.
2: Vielen Dank.
0: So, und wie Herr Berg schon gesagt hat, am 27. September, da gibt's die Stichwahl zwischen Marvin Hass und Knut Vogt bei der Bürgermeisterwahl in Turning. Natürlich sind wir von Westküste FM, Jan und ich, auch live wieder vor Ort und berichten, wer zukünftig der neue Bürgermeister in Turning sein wird. Hier geht's weiter, gleich mit Roxette, Fading Like a Flower und jetzt Billy Ocean. Da drehen wir das Radio nochmal laut auf und tanzen mit.
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0: Fading Like a Flower Roxette um kurz vor 17 Uhr. Hier ist Oka Lokal, euer Regionalmagazin von und für die Westküste am Mikrofon mit Lasse Schröder. Schönen Mittwoch, ja, frühen Abend kann man ja schon sagen, ne? Schönen Mittwochabend euch. Ja, rund 10 Jahre Bauzeit für die Elbphilharmonie in Hamburg. 14 Jahre Bauzeit für den Flughafen BER in Berlin, auch bekannt als Willy Brandt Airport. Und schätzungsweise, haltet euch fest, 21 bis 23 Jahre Bauzeit für Stuttgart 21. Doch Deutschland bzw. Meldorf in Dithmarschen kann auch schneller. Auf jeden Fall, wenn es um das Thema Bildung geht, oder Jan?
1: Mit so einem schnellen Neubau hatte wohl niemand gerechnet. Zwischen dem ersten Planungstreffen mit der Meldorfer Gelehrtenschule und dem ersten Schulklingeln im neuen Gebäude verging nicht mal ein Jahr. Am Freitag, den 4. September, wurde das neue Schulgebäude der Meldorfer Gelehrtenschule zusammen mit Torben Schütt, dem Landrat des Kreises Dithmarschen, eingeweiht. Schulleiter Christian Fischer ist begeistert.
2: Weil ich einfach sehe, dass genau dahin geschaut wurde, was braucht Schule? Was braucht Schule jetzt sehr, sehr schnell? Wie kann uns innerhalb kürzester Zeit weitergeholfen werden? Also diese Situation, wir brauchen eine Lösung für 100 Schülerinnen und Schüler, die stehen sonst im Regen. Und weil alle zusammengearbeitet haben, weil hier lösungsorientiert, ohne auf bestimmte Befindlichkeiten und Extrawünsche zu achten, einfach etwas geschaffen wurde, was Schule, was Schülerinnen und Schülern vor allen Dingen, denn um die geht's, weiterhilft, und zwar in guten Räumen, die qualitativ hochwertig sind, die genau den Bedarfen, die Schule jetzt hat, entsprechen.
1: Da Schleswig-Holstein zu diesem Schuljahr das System G8 abgeschafft hat und zurück zu G9 gewechselt ist, hat es in diesem Jahr auch keinen Abiturjahrgang im Bundesland gegeben. Die Folge? Teilweise über 100 Schülerinnen und Schüler mehr pro Schule, die natürlich mit Räumlichkeiten aufgefangen werden müssen. Arne Winter, Projektingenieur beim Gebäudemanagement des Kreises Dithmarschen, mit den Einzelheiten.
3: Dementsprechend ist ein Neubau entstanden, der 4 große Räume mit jeweils knapp 80 Quadratmeter, zusätzlich ein kleinerer Unterrichtsraum mit ca. 40 Quadratmetern neu entstanden ist hier in einer Modulbauweise, die auch nachhaltig ist für die Zukunft. Dieses Gebäude ist nochmal aufstockbar um die gleiche Anzahl, um darauf zu reagieren, wenn weitere Schüler hierher kommen und mehr Platz gebraucht wird.
1: Circa 2,7 Millionen Euro sind dafür an der MGS bewilligt und verbaut worden. Auch an anderen Schulen im Kreis Dithmarschen sind Neubauten geplant, um größere Schülerzahlen aufzufangen. Zum Beispiel am Werner-Heisenberg-Gymnasium in Heide oder dem Gymnasium in Marne. Landrat Torben Schütt auf die Frage, wieso hier die Umsetzung der Projekte nicht so schnell verläuft wie in Meldorf.
4: Ja, also mit so einem Projekt geht immer einher, dass man dann im Detail gucken muss, was sagt die Planung genau? Stimmt das auch mit den Bedarfen der Schule überein? Wir brauchen eine Baugenehmigung, wir brauchen sozusagen ein freies Baufeld. Und bei den Schulen in Marne und in Heide ist es so, dass wir ähnlich engagiert sind wie hier. Wir versuchen, das Tempo dort auch sehr hoch zu halten und das werden wir auch schaffen. Also wir werden weiterhin schnell bauen. Und gleichzeitig war der Bedarf hier eben besonders dringend und deswegen ist es hier eben nochmal schneller gelungen.
1: Das Dithmarschen-Tempo, von dem Landrat Torben Schütt vor einiger Zeit gesprochen hat, hat also an der Meldorfer Gelehrtenschule voll zugeschlagen. Bis andere Schulen nachziehen, wird es aber noch dauern.

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Na, eben nochmal schnell den Rock and Roll getanzt. Elvis Presley, Jailhouse Rock hier bei OKA Lokal um 17 Uhr und 8 Minuten. Schön, dass ihr mit dabei seid. Schneid euch an, wir machen einen kleinen Ausflug auf die Nordsee. Genauer gesagt nach Helgoland, Deutschlands einzige Hochseeinsel. Ist zwar nur ein Quadratkilometer groß, aber da ist mächtig was los. Wer dort lebt, muss nämlich alles gleichzeitig können. Der Handwerker packt bei der Feuerwehr an, der Dünenranger schiebt Schichten als Sanitäter und am Wochenende hilft der Dünenarbeiter als Lichttechniker beim Rockfestival aus. Genau dieses Miteinander-Wahnsinn hat der Sender D-Max jetzt in eine neue Doku-Serie verpackt. Die Helgoländer. Vergangenes Wochenende gab es für die Inselbewohner schon die große Premierfeier in der Nordseehalle. Nur die Programmchefin hat es nicht geschafft, weil das Nordseewetter sie auf dem Festland festgesetzt hat. Echter geht's kaum. Ab dem 6. Oktober könnt ihr die achteilige Serie immer dienstags um 21.15 Uhr auf D-Max verfolgen. So, ehrlich, direkt und mit jeder Menge Inselhumor. Einschalten lohnt sich. Das war ein kleiner Tipp von mir. Also dienstags ab dem 6. Oktober, 8:45 bei D-Max reinschauen. Die Helgoländer-Serie lohnt sich. Auch lohnt, tun sich gleich die Nachrichten, was bei uns so in der Region los ist. Es geht wieder nach Helgoland, was da los ist und was auch in Nordfriesland heute passiert ist. Hören wir gleich um 8:15 nach Marius Müller-Westernhagen und Sexy. Hier bei OKA Lokal. Moin, moin.

0: 17 Uhr und 15 Minuten. Wir schauen mal schnell, was bei uns so an der Westküste heute so los war.
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0: Wegen der Witterungs- und Strömungsverhältnisse hält der Halunderjet nach Helgoland am heutigen Mittwoch nicht in Brunsbüttel. Wie der NDR berichtet, können Fahrgäste kostenfrei auf Hamburg oder Cuxhaven umbuchen. Zudem verschiebt sich die Reederei Adler ihre Fahrt von Büsum zu den Seehundbänken am Donnerstag wegen der Wasserstände von 12.30 Uhr auf 11.45 Uhr nach vorne. Auf einem unbeschreckten Bahnübergang bei Mildstedt im Kreis Nordfriesland ist am Mittwochmorgen gegen 7.30 Uhr ein Auto mit der Nordbahn kollidiert, so der NDR. Der Zug erfasste das Heck des Wagens. Weder der rund 30-jährige Fahrer, der den Übergang nach eigenen Angaben nicht bemerkt hatte, noch die 30 Passagiere wurden verletzt. Die wegen der Bergungsarbeiten gesperrte Strecke zwischen Husum und Jübeck ist wieder freigegeben. Auf der Linien RE74 und RB75 kann es jedoch noch zu Verzögerungen kommen. Der Kreis Dithmarschen plant bis zum Jahr 2030 Investitionen von knapp 4,6 Millionen Euro in den Katastrophenschutz. Trotz spürbarer Sparzwänge sollen allein im Jahr 2027 rund 2,74 Millionen Euro fließen, um den Fuhrpark zu modernisieren und abzusichern, berichtet Boyens Medien. Zu den geplanten Anschaffungen gehören unter anderem mehr Zweckfahrzeuge für den Löschzug, ein Gabelschlepper sowie Abrollbehälter zur Kraftstoffversorgung. Um die Haushaltslage zu schonen, setzt der Kreis jedoch kleine Prioritäten. Ein Geländefahrzeug wurde gestrichen, der Kauf eines Einsatzleitwagens verschoben und ein Mannschaftstransport ist erst für 2029 eingeplant. Zudem stehen weitere Fahrzeuge für das DRK und die Brandschutzbereitschaften in Aussicht. Bevor der Kreistag abschließend entscheidet, berät der Finanzausschuss am Montag, den 14. September ab 17 Uhr im Sitzungssaal des Kreishauses über das Konzept. 17 Uhr und 17 Minuten, hier ist OKA Lokal und nun kommen wir mal zum Wetter. Der Wetterfrosch Andi ist wieder da, schön,
2: hallo,
0: dass du da bist.
2: Hallo mein lieber Lasse und moin moin an unsere Zuhörer. Ja, Lasse, wir hatten ja auch vor kurzem schon mal über das Wetter geschnackt, ja, du wirst dich erinnern. Ist im Moment ein bisschen kompliziert. Also wenn man so aus dem Fenster guckt, sehr wechselhaft. Und so wird es leider auch erstmal bleiben. Die Aussichten diese Woche für die Westküste, und das gilt für beide Landkreise, sind dementsprechend ziemlich unbeständig, mit wechselnden Schauern bis stark bewölkt, aber auch dann zwischendurch immer wieder Sonne. Die Temperaturen liegen meist so bei stabilen 16 bis 18 Grad. Nachts wird es im Binnenland, also nicht direkt Küstenlinie, oft etwas kühler. Teilweise sind wir hier dann schon im einstelligen Bereich. Der Samstag wird wie immer einmal wieder der schönste Tag. Da können wir sogar Temperaturen bis 20 Grad erreichen. Leider ist aber kein stabiles Hochdruckgebiet in Sicht. Wir sprachen, du wirst dich erinnern, vor einiger Zeit schon mal kurz über den Altweibersommer.
0: Richtig.
2: Der ist eventuell erstmal abgesagt. Wir hoffen natürlich noch so ein bisschen, aber die Wetterfrösche, die sich getroffen haben, sehen im Moment kein stabiles Hoch. Wir kommen mal zu unserem Wetterflug für morgen Donnerstag, den 10. September. Wir starten in Dithmarschen und zwar in Hillgroven. Hier ist es morgens bedeckt bei 14 Grad. Im Laufe des Tages wird es nachmittags etwas schöner. Ab und zu guckt dann auch mal die Sonne raus. Nachmittags dann steigen die Temperaturen noch bei bis etwa 15 bis 17 Grad. Regenwahrscheinlichkeit ist gering morgen, gibt es wahrscheinlich nicht. Als nächstes schauen wir nach Westerland auf Sylt. Also auch hier gibt es morgen wahrscheinlich keinen Regen, aber auch gleichzeitig nur vereinzelt Sonne. Max-Temperatur 17 Grad. Als nächstes kommen wir dann nach Brunsbüttel. Hier ist es morgen dann den ganzen Tag leicht bewölkt. Auch hier kein Regen in Sicht. Temperaturen liegen etwa bei 13 bis 18 Grad. Und zum Schluss schauen wir noch nach Drelsdorf. Nordfriesland. Hier kann sich die Sonne auch nicht wirklich durchsetzen, aber zum Abend hin wird es dann relativ schön bei Temperaturen von 14 bis 17 Grad. Das war's von mir vom Wetter. Ich gebe zurück zu Lasse.
0: Vielen Dank und ich gebe den Ball wieder zurück zu dir, denn hier, ich sehe gerade in der Musikliste, da hast du für uns einen Song mitgebracht.
2: Oh, das finde ich sehr lieb, dass du, der Jan erfüllt mir auch mal meinen Musikwunsch. Ja, Queens of the Stone Age habe ich auch gerade wieder so ein bisschen so eine Phase. Das ist guter, alter, handgemachter Punkrock und wir gehen ab mit Go With The Flow.
0: Sehr schön. Hier ist Oka Lokal um 17 Uhr und 20 Minuten. Schönen Abend euch.

Hoppala, da müsste jetzt eigentlich ein Jingle kommen. Wir probieren es nochmal. Ah, jetzt weiß ich, woran es liegt. Na, mein Fehler, alles gut. Dann machen wir weiter mit dem nächsten Song. Klaus Lage, Monopoly, ja, bringt nur so lange Spaß, solange man nicht so arm ist wie eine Kirchenmaus. Ich weiß, wovon ich spreche, am Wochenende ist mir das passiert. Hier ist Oka Lokal um 17:05. Moin, moin.

0: Lokal um 17 Uhr und 27 Minuten am Mittwoch, den 9. September. Am Mikrofon Lasse Schröder, schön, dass ihr mit dabei seid. Ja, Mädchen weltweit stärken und auf ihre Rechte aufmerksam machen. Das ist das Ziel des Internationalen Weltmädchentages am 11. Oktober. Auch bei uns in der Region wird dieser Tag großgeschrieben. Wie genau diese Aktionen in Heide und dem Umland aussehen werden und warum dieser Fokus so wichtig ist, das erfahren wir jetzt im Beitrag von Alexander Schmidt.
1: Am 11. Oktober findet jährlich der Weltmädchentag statt. Ein Tag, der weltweit auf die Rechte, die Stärken, aber auch die Benachteiligung von Mädchen aufmerksam machen soll. Auch in unserer Region findet der Weltmädchentag statt. Jedes Jahr stellen zahlreiche Organisationen verschiedene Aktionen zu einer ganzen Weltmädchenwoche auf die Beine. In diesem Jahr organisieren Claudia Röttger, die Gleichstellungsbeauftragte der Stadt Heide, und Melina Detloff, die Gleichstellungsbeauftragte des Amtes Heide-Umland. Was sich genau hinter dieser Weltmädchenwoche verbirgt, erklärt Melina Detloff.
2: Die Idee zum Weltmädchentag oder zum internationalen weltweiten Aktionstag gab es schon 2003. Dann hat es noch ein paar Jahre gedauert, wo es verschiedene Veranstaltungen gibt von verschiedenen Organisationen, Behörden, Vereinen. Und wir hier in Dithmarschen machen ihn so, wie wir ihn kennen, seit 2023 mit einer ganzen Reihe an Veranstaltungen.
1: Aber warum liegt der Fokus speziell auf Mädchen?
3: Es geht darum, dass Mädchen eben weltweit gesehen nicht gleich behandelt werden bzw. nicht die gleichen Rechte oder Chancen haben wie Jungen. Und es geht darum, einfach Mädchen zu stärken.
1: Was passiert in der Weltmädchenwoche?
2: Darüber hinaus gibt es noch ganz viele weitere Angebote hier im Kreisgebiet. Also von Brunsbüttel bis nach Lunden, von Nord nach Süd gibt es überall Angebote.
1: Weitere Informationen und Angebote finden interessierte Mädchen unter wmt-dithmarschen.de.
0: Festkörper.

0: Bon Jovi, You Give Love a Bad Name um 17 Uhr und 36 Minuten. Hier ist Oka Lokal am Mikrofon mit Lasse Schröder. Schön, dass ihr mit dabei seid. Ja, egal ob die Bücher von Astrid Lindgren, Erich Kästner oder Michael Ende. Viele von euch, inklusive mir, haben diese Bücher doch schon einmal gelesen. Spätestens im Deutschunterricht in der Schule. Doch es gibt auch Menschen, die diese Bücher sicherlich gerne gelesen hätten, es aber nicht konnten. Auf diese Umstände hat der Weltalphabetisierungstag gestern hingewiesen. Was das für ein Tag ist und wie die Menschen eventuell doch noch lesen können, das verrät uns Jan.
1: Circa 6,2 Millionen Menschen in Deutschland zwischen 18 und 64 Jahren können kaum lesen und schreiben. Das ergab eine Studie der Universität Hamburg im Jahre 2018. Um dagegen etwas zu tun, gibt es im Kreis Dithmarschen die Regionalstelle Alphabetisierung, dessen Leiter Joachim Kring in der Volkshochschule Meldorf sitzt. Er erklärt uns, warum manche Erwachsene Schwierigkeiten mit Lesen und Schreiben entwickeln.
2: Diese Menschen haben häufig eine sehr negative Lernerfahrung gemacht in der Schule, also haben sich schwer getan, sind auch in der Schule abgehängt worden. Zu Hause, also im Elternhaus, war auch eine Förderung so oftmals gar nicht möglich und hatten auch oft sehr hinderliche Zusammenhänge, in denen sie gelebt haben. Ich habe zum Beispiel eine Teilnehmerin gehabt, die hat auf dem Hof gearbeitet und die meinte, sie konnte gar nicht lernen, weil sie immer auf dem Hof helfen musste. Und es gibt zum Glück einige Menschen, die dann im Erwachsenenalter noch den Schritt tun und sagen, hey, ich will da noch mal was tun, ich will was für mich machen, wirklich für mich, und ich gehe jetzt in die Volkshochschule.
1: Am Dienstag, den 8. September, war Weltalphabetisierungstag, der auf den Umstand hinweisen soll, dass auch im Erwachsenenalter sicher Lesen und Schreiben keine Selbstverständlichkeit ist. Zu diesem Anlass veranstaltet der Verband der Volkshochschulen in Dithmarschen am Montag eine Lesung mit der Autorin Marion Döbert. Das Besondere an dieser Autorin ist, dass sie ihre Bücher in der sogenannten einfachen Sprache verfasst.
2: Die Alltagssprache ist oft so extrem kompliziert verfasst. Das kennen wir zum Beispiel von Anträgen. Und man möchte eben da entgegenwirken und auch die Leute abholen, die nicht gut mit zurechtkommen mit dem ganzen Schriftkram. Und bevor sie dann eben ganz abschalten, ist es ja viel besser, wenn man erstmal solche Angebote schafft und Informationen weitervermitteln kann.
1: Angebote in einfacher Sprache oder auch in leichter Sprache findet man heute oft auf den Webseiten offizieller Behörden, zum Beispiel der Bundesregierung. Einfacher Satzbau, möglichst keine Fremdwörter und generell weniger Silben und kürzere Sätze. Das sind wichtige Charakteristika der einfachen Sprache. Autorin Marion Döbert präsentiert in einfacher Sprache am Montag bei der Lesung, laut dem Plakat, Bücher, die beißen und stechen.
2: Also sie liest aus einem Werk, das heißt Wildes Lesen. Also unter anderem, wahrscheinlich liest sie auch noch aus anderen Büchern. Und da geht es irgendwie auch um unangenehme Bücher. Also das heißt, da geht es auch um politische Fragestellungen. Ne? Wir wissen ja zum Beispiel, dass in Diktaturen auch Bücher verboten werden. Ne? Und das Lesen oder das kritische Lesen behindert werden soll oder verboten werden soll. Und sie setzt sich also dafür ein, dass man eben den Weg geht, auch Dinge zu verstehen und Dinge zu hinterfragen und auch Bücher zu lesen, um einen Horizont zu schaffen, um auch an Demokratie teilzunehmen.
1: Und dazu laden Joachim Kring und Marion Döbert ein. Am Montag, den 14. September, in die Dithmarsia in Meldorf. Beginn der Lesung ist um 19.30 Uhr und der Eintritt ist frei.
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0: 17.43 Uhr haben wir es hier, das OK Lokal am Mikrofon, noch mit Lasse Schröder. Schönen Abend erstmal und schön, dass ihr mit dabei seid. So rum bei uns war im Media Hub Westküste am Montagabend musikalisch so ordentlich was los. Und was, das verrät uns jetzt Andreas.
1: Seit mehr als 35 Jahren ist die El Salvador Partnerschaftsgruppe Dithmarschen im engen Dialog mit ihren Freunden in Mittelamerika. Aktuell ist eine lateinamerikanische Gruppe wieder zu Gast im Westküstenkreis und bringt mit mehreren Konzerten ihre musikalische Kultur in den Norden. Am Montag machten die fünf Musiker auch Stationen bei uns im Media Hub Westküste und gaben ein spontanes Konzert in unseren Studios. Ich wollte von Ricardo Farfan, der die Gruppe als Schriftsteller begleitet, wissen, worauf das Publikum sich freuen darf.
2: Somos el grupo Ecos Latinos de la Universidad de El Salvador, haciendo conciertos y presentaciones también de libros próximamente. La música que nosotros traemos es música del repertorio latinoamericano.
3: Sie kommen aus der Hauptstadt El Salvador und machen Musik aus den verschiedenen Ländern, Volksmusik mehr, und zwar auch aus Peru und aus Chile und anderen mittelamerikanischen Ländern.
1: Ricardo Farfan berichtet, dass es für unabhängige Kulturgruppen in El Salvador immer schwieriger werde, frei zu arbeiten. Wer sich kritisch mit der Regierung oder der Geschichte des Landes beschäftigt, muss mit mehr Kontrolle, finanziellen Problemen und dem Druck rechnen, sich selbst einzuschränken. Über 160 Kulturzentren wurden in El Salvador bereits geschlossen. Unabhängige Kultur habe bei der Regierung des Landes keinen hohen Stellenwert. Gerade deshalb sei es aber wichtig, weiter Musik und Poesie im In- und Ausland publik zu machen.
2: Es ist importante porque hay mucha gente que murió por esto en décadas pasadas, familiares nuestros, conocidos.
3: Es ist ganz wichtig, weil sie auch sehr viele Menschen umgebracht worden sind, die die Kunst und Literatur, Musik verteidigt haben. Und sie möchten, dass es fürs ganze Volk die Kunst und Musik existiert, von Kindheit an sozusagen.
2: Acceso verdaderamente, que no sea un privilegio el arte, no, sino que podamos vivirlo desde pequeños.
1: Was das Dithmarscher Publikum bei den beiden öffentlichen Konzerten von Ecos Latinos erwartet, verrät noch einmal Ricardo Farfan.
2: Hemos preparado alrededor de 18 canciones. En los diferentes conciertos vamos a tocar algunas.
3: Im Bornholt und auch nachher in Neufeld gibt es dann auch wieder Konzerte, und da werden sie versuchen, ihr ganzes Repertoire zu sinken und auch die Poesie hineinzugeben. Das ist ein ziemlich großes Konzert, und das ist wirklich wichtig und wäre schön, wenn viele Leute kämen.
1: Ecos Latinos treten am Mittwochabend um 19 Uhr in der Kulturkneipe Bornholt in Meldorf auf und noch einmal am 16. September ebenfalls um 19 Uhr in der Kapelle Neufeld.

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1: Johnny Cash, Ring of Fire, hier in Oka Lokal am Mittwoch, den 9. September um 5 vor 6. Schön, dass ihr noch mit dabei seid. Ja, ein paar kleine Infos noch. Wir gehen nochmal zum Fußball, eher gesagt in die Champions League. Da spielt heute der VfB Stuttgart um 7:15 gegen Viking Stavanger oder wie auch immer man die ausspricht, norwegischer Club. Morgen spielt noch der FC Bayern München auch gegen einen norwegischen Club, gegen Bodo Glimt. Und RB Leipzig ist bei Como zu Gast, morgen ab 21 Uhr. Dann morgen nicht erschrecken, am Donnerstag, den 10. September. Da ist wieder der bundesweite Warntag um 11 Uhr. Nur so zur Info. Und ja, ich muss mal sagen, ich bin raus. Wir hören uns dann wieder erst zur Bürgermeister-Stichwahl in Tönning. Das ist der 27. September. Schon mal rot in den Kalender eintragen. Jana und ich sind abends wieder live auf Sendung und berichten zur Stichwahl in Tönning. Ja, wer wird Bürgermeister? Marvin Hass oder Knut Vogt? Wir beide sind live on air und werden euch den Abend davon berichten. So, das war's für mich. Ich bin raus. Für mich geht's jetzt in die erste Klausurphase. Wir hören uns denn in, gut, jetzt wollen wir mal rechnen, 2,5 Wochen wieder. Jetzt verabschiede ich mich mit einem wunderschönen Song. Perfekter Song. Queen ist das. Friends will be friends. Ach, schön um 17:56 Uhr. Schönen Abend euch.

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1: 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Hallo und herzlich willkommen zur 34. Ausgabe meiner Sendereihe Theo Spezial auf Westküste FM. Am Mikrofon begrüßt euch Theo Thon. Neben den UKW, DAB Plus und Kabelfrequenzen könnt ihr meine Sendung auch als Livestream im Internet auf www.westküstefm.de hören. Jederzeit könnt ihr mir während der Sendung, aber auch später per E-Mail Fragen oder Kommentare schicken. Die Adresse lautet studio3@okwk.de. Die 3 als Ziffer und kein Leerzeichen nach Studio. Heute habe ich noch einige aktuelle CD-Neuheiten im Programm. Oldie und Spruch der Woche, natürlich auch wieder ein hässliches Plattencover und Allgemeinmusik, die es wert ist, längst mal wieder im Radio gespielt zu werden. Beginnen möchte ich mit dem zweiten, am 21. August veröffentlichten Album der Band Wicked. Ausnahmsweise möchte ich zu deren Werk Go Rebel nicht viel sagen. Die New Yorker Rocker präsentieren auf ihrem zweiten Album 13 Songs voller melodischem, energiereichen Hard- und Sleaze-Rock. Ein Hördurchlauf dauert 50 Minuten, nur 3 Songs sind etwas länger als 4 Minuten. Die Band verfolgt konsequent ihren eigenen Rock'n'Roll-Stil mit Einflüssen von stampfenden Glamrock-Vibe von The Sweet über den Power-Pop-Gesang von Cheap Trick. Das Album bietet eine Mischung aus härteren, melodischen Stücken, schnelleren, vom Punk inspirierten Songs sowie die typische Ballade. Fans von Buck Cherry und The Darkness werden bei diesem Album sicher lautstark mitgehen. Für echte Rocker und Metaller ist das natürlich nix. Ich möchte euch die Scheibe jedoch nicht vorenthalten und spiele darum den Titel Bones. Hier sind Wicked.

Gerade mal 10 Lieder habt ihr im Zeitraum von 2011 bis 2023 in meinen Sendungen von der US-Band Night Ranger gehört. Das ist kein Wunder, denn die Art der Musik, die die Band spielt, ist ja überwiegend US-Stadionrock, der ziemlich viele Menschen, besonders Frauen, anspricht. Weshalb ich viele ihrer Veröffentlichungen nie im Rockshop vorgestellt habe. Am 28. August wurde nun ein Best-of-Album von ihnen veröffentlicht. Es enthält neu abgemischte und remasterte Versionen klassischer Hits aus der glanzvollen Karriere von Night Ranger sowie einige interessante Titel aus den jüngeren Werken der Gruppe, was jedoch bedeutet, dass das Lieder sind, die in den letzten 20 Jahren geschrieben wurden. Wenn ich schon das Wort Hits höre, weiß ich, dass dies keine Musik für mich ist, weil man Hits sowieso täglich um die Ohren geblasen bekommt und sie einem daher meist nach nur einer Woche schon auf den Keks gehen. Deshalb habe ich auch nur 6 von 18 Songs downgeloadet. Die Band besteht zurzeit aus Jack Blades, Bass und Gesang, Kelly Keegi, Schlagzeug und Gesang, Brad Gillis, Gitarre, Eric Levy, Keyboards und Kerry Kelly, Gitarre. Das Best-of-Album enthält zudem 2 Bonustracks, eine frische Neuinterpretation von Wasted Time live in den Sweetwater Studios aufgenommen, sowie eine Live-Performance von Feliz Navidad, die die verspielte Seite der Band zeigt. Neben der CD gibt es das Werk auch auf Vinyl. Die Doppel-LP ist in 3 verschiedenen Farben erhältlich, schwarz, gold und orange mit Sprenkeln. Wie gesagt, überzeugend tut mich die Zusammenstellung nicht, aber vorenthalten möchte ich sie euch auch nicht. Aber das Cover-Artwork finde ich sehr gelungen. Hier sind Night Ranger mit You Can Still Rock in America.

0: Vor zwei Wochen hatte ich es ja schon im Rockshop mitgeteilt. ZZ Top Schlagzeuger Frank Beard ist am 17. August im Alter von 77 Jahren gestorben. Zuletzt war der Texaner in Palliativpflege in seinem Zuhause auf seiner Ranch in Richmond, wo er im Kreise seiner Familie die Augen für immer schloss. Ich möchte ihn heute noch ein wenig würdigen, denn weder in den normalen Nachrichten noch Tageszeitungen habe ich etwas von seinem Tod gesehen oder gelesen. Außer in den großen wie Spiegel, Focus oder NZZ. Die wissen jedenfalls, was sich gehört. Wichtiger ist ja in Deutschland immer noch, wenn irgendwo an einer Synagoge eine Tür angekokelt wird. Dann rasen Reporterteams dahin und Herr Schuster vom Zentralrat der Juden darf mal wieder sein ewig gleiches Geseier im Fernsehen abgeben. Aber wenn ein Musiker, der seit mehr als 55 Jahren in derselben Band gespielt hat, die zudem auch vor Abermillionen von Menschen aufgetreten ist, das wird dann nicht berücksichtigt. Schon alleine deshalb würde ich es begrüßen, wenn die ersten Bundesländer unter einer AfD-Regierung endlich die Rundfunkstaatsverträge kündigen und damit die Zwangsgebühr für Rundfunk und Fernsehen abschaffen. Aber ich schweife mal wieder ab. ZZ Top wurde im Sommer 1969 in Houston, Texas gegründet. Der kommerzielle Durchbruch gelang ihnen 1973 mit der LP Tres Hombres, welches als Klassiker gilt. 6 Alben veröffentlichte das Trio allein in den 70ern. In Deutschland gaben sie damals nur vereinzelte Konzerte. ZZ Top verkauften mehr als 50 Millionen Alben. 7 ihrer Werke waren in den Top 10 der Billboard 200 Charts. 6 Single erreichten Platz 1 der Mainstream Rock Airplay Billboard Charts. 3-mal wurde die Band für Grammys nominiert. Und 2004 wurden ZZ Top endlich in die Rock'n'Roll Hall of Fame aufgenommen. In deutschen Radiosendern wird That Little Old Band from Texas leider nur auf höchstens 2 Handvoll Songs reduziert, was mal wieder typisch für das Mainstream-Radio ist. Natürlich verkaufen sich, auch dank MTV, ihre 80er, ich nenne sie mal Elektronik-Alben, denn mit ZZ Top hatte die Musik wenig zu tun, wie geschnitten Brot. Hits wie Sharp Dressed Man, Legs und Gimme All Your Lovin' werden uns leider auch heute noch ständig um die Ohren geblasen, obwohl die Jungs seitdem noch 6 weitere Studioalben veröffentlicht haben. Aber das kennen wir ja schon von unseren sogenannten Rocksendern. Nun ist Gitarrist Billy Gibbons das letzte verbliebene Originalmitglied, denn bekanntermaßen liegt ja Bassist Staubiger Hügel auch schon 5 Jahre unter der Erde. Selbiger wurde damals durch Elwood Francis ersetzt. Ich habe die Leute gefunden, mit denen mir bestimmt war zu spielen, sagte Frank Beard in einer Dokumentation aus dem Jahr 2019. Ich wollte nie aufhören und wollte auch nie gefeuert werden. Billy Gibbons erklärte, ich zitiere, heute haben Elwood und ich einen großartigen Freund und Mitstreiter verloren und die Welt hat einen der innovativsten Schlagzeuger und einen großartigen und waschechten Sohn von Texas verloren. Sein charakteristischer Backbeat war entscheidend dafür, dass ZZ Top an der Spitze blieb. Die Band, der er 6 Jahrzehnte lang angehörte, wird weitermachen, so wie er es sich gewünscht hat. Zitat Ende. Zuletzt hätte Frank Beard mit ZZ Top eigentlich auf der The Big One Tournee durch die Vereinigten Staaten gehen sollen, doch für den Trommler wurde daraus nichts. Die Auftaktshow am 5. August in der Hollywood Bowl in Los Angeles sagten die Boogie Rocker ab, es hätten sich unvorhergesehene persönliche Angelegenheiten ergeben. Bei den nachfolgenden Terminen nahm für Beard Michael Monahan auf dem Drumhocker Platz. Erst vergangenes Jahr musste sich Beard eine Auszeit vom Live-Spielen nehmen, weil ihn Probleme mit einem Fuß- bzw. Sprunggelenk plagten. An seiner Stadt nahmen dabei sowohl sein Drumtechniker John Douglas als auch der eben erwähnte Michael Monahan hinter der Schießbude Platz. Seit September 2025 hatte Frank wieder mit der Gruppe auf der Bühne gestanden. John Douglas war 2002 schon einmal für Frank eingesprungen, als sich dieser einer Notblinddarm-OP unterziehen musste. Beard hat genau wie Ian Paice von Deep Purple auf sämtlichen Alben des Trios getrommelt. In seiner Jugend spielte Beard in mehreren kleinen Bands wie The Cellar, The Dwellers, The Hustlers und The Warlocks. Aus letzteren wurde schließlich American Blues. Anfang der 60er gründeten Rocky und Dusty Hill The Starliners, die schon bald in The Deadbeats umbenannt wurden. Die Band wurde schon früh als Begleitmusiker für Größen wie Freddie King und Lightnin' Hopkins gebucht, die keine feste Band hatten. Aus The Deadbeats wurden The Warlocks und daraus wurde wiederum American Blues. Als neuer Schlagzeuger stieß Frank Beard dazu. Das Markenzeichen der Band waren damals blau gefärbte Haare, um sich von den anderen aufstrebenden Bands abzuheben. Die Formation spielte eine Mischung aus Psychedelic und Bluesrock. Ihre erste Single war ein Cover von Pete Seeger's If I Had a Hammer für das örtliche Label Karma. Mit Is Here 1967 und Do The Thing 68 erschienen zwei Alben, die später mehrmals wieder veröffentlicht wurden. Die Band verließ die Szene in Dallas und zog nach Houston. Dort trennte sie sich wegen verschiedenen Vorstellungen der Hill-Brüder. Dusty wollte mehr Rockmusik, sein Bruder stärkere Blues-Einflüsse, weshalb der Solokünstler wurde. Frank Beard traf schließlich mit Billy Gibbons von Moving Sidewalks zusammen, der für seine Band ZZ Top nach neuen Mitmusikern suchte. Beard schlug Dusty Hill vor, der Rest ist, wie man so schön sagt, Geschichte. Bis zum Verkauf ihres international erfolgreichen Albums Eliminator im Jahr 1983 ließen sich Hill und Gibbons lange Bärte wachsen, die ebenso Markenzeichen der Band wurden wie Gibbons 1933er Ford Coupé, langbeinige Frauen in ihren Musikclips und die große Anzahl verschiedener Gitarren und Bässe bei Live-Auftritten. Frank Beard ließ sich als einziger keinen langen Vollbart wachsen, sein Nachname heißt ja auf Deutsch Bart, dafür aber ein Schnurrbart. Mit dem 1994 erschienenen Album Antenna wechselte ZZ Top mit einem besser dotierten Vertrag zu RCA Records, wo sie insgesamt 4 Alben veröffentlichten. Beard war ab Anfang der 80er Jahre mit der Filmszene verbunden. Von 1982 bis 2007 steuerte er etliche Songs zu Soundtracks bei, zum Beispiel für Ein Offizier und Gentleman, Die Sieger, American Flyers, Knight Rider, Stephen King's The Stand, Das letzte Gefecht, Shanghai Noon, Die Sopranos und Ghost Riders. Darüber hinaus hatte Beard selbst Auftritte im Fernsehen und im Kino. Einen Stadtbewohner spielte er in der Serie Deadwood. Im Film Zurück in die Zukunft 3 stellt er zusammen mit seinen Bandkollegen eine Musikgruppe auf dem Dorffest dar. Weitere Auftritte gab es bei Mother Goose, Rock'n'Rhyme, Ellen, Ein einfacher Plan, King of the Hill, Two and a Half Man und Mad TV. Und so soll natürlich ein Song von ZZ Top mit Frank Beard folgen. Ich habe da ein Lied vom 1994er Album Antenna ausgesucht, mit dem sie nach den 3 Elektronik-Alben wieder zurück zu ihren Blues-Wurzeln gekehrt waren. Ihr hört gleich Girl in a T-Shirt. Worum es da geht, habe ich euch noch kurz übersetzt. 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
1: Ja.

Die Karriere der ostfriesischen Band Mob Rules verfolge ich nun schon seit 1999, als ich sie zum ersten Mal zusammen mit Ivory Tower in Rendsburg live gesehen habe. Zweimal durfte ich sie auch schon für meine Rock Hour interviewen. Am 21. August ist das neue Werk Stories from the Verdant Vale als LP veröffentlicht worden. Es ergänzt das 2025 erschienene Album Rise of the Ruler. Ursprünglich exklusiv im 2-CD-E-Book enthalten, bietet diese Ausgabe 4 neue Titel plus ein Intro, die speziell für diese Veröffentlichung geschrieben wurden und einen frischen, direkten Sound bieten, während sie dem charakteristischen Stil der Band treu bleiben. Die B-Seite präsentiert 5 Songs aus der klassischen Ära, darunter Kollaboration mit Udo Dirkschneider, Amanda Somerville, Shitty Sumapala und Bernhard Weiß, die bisher nicht auf Vinyl erhältlich waren, die sich jedoch bereits alle auf der 2014 veröffentlichten Sampler Timekeeper befanden. Der Mix stammt wieder von Markus Teske, das Artwork von Stan W. Decker. Neben der Vinylausgabe ist das Werk auch über alle digitalen Plattformen erhältlich. Diese Kompilation führt die Fans zurück in die erzählerische Welt des letztjährigen Albums Rise of the Ruler und beleuchtet dessen Geschichte aus einer neuen Perspektive. So ist die Veröffentlichung sowohl eine natürliche Fortsetzung des Albums als auch ein unverzichtbares, eigenständiges Werk. Direkter und kompakter als sein Vorgänger trägt Stories from the Verdant Vale dennoch unverkennbar die Handschrift von Mob Rules und verbindet melodischen Power Metal, atmosphärische Tiefe und jenes packende Storytelling, das die Band seit jeher auszeichnet. Davon präsentiere ich euch das Lied Balance of Power. Hier sind Mob Rules.

Ihr hört die Rock Hour auf Westküste FM mit Theoton am Mikrofon, heute T-Spezial Nummer 34. 2004 wurde die aus der australischen Stadt Hobart stammende Gruppe Tabara gegründet. Die Band zieht ihre breit gefächerten Einflüsse überwiegend aus dem traditionellen Heavy Metal sowie von Bands wie Iron Maiden und Black Sabbath, die Rock'n'Roll-Tupfer von AC/DC oder Thin Lizzy, gemischt mit der frechen Theatralik von Queen und Darkness. Tabara wurden zu einer der wichtigsten Bands in der tasmanischen Live-Szene. Auftritte in ganz Australien mit renommierten Bands wie Blind Guardian, Ace Frehley, Paul Di'Anno, Ripper Owens, Nightwish oder Hammerfall kann sich die Gruppe ins Stammbuch schreiben. Hier sind Tabara mit dem Titellied Necromancer ihrer 2003 veröffentlichten gleichnamigen CD.

Vom 2001 veröffentlichten Album Liquid Fury der Band Hurricane habe ich den Titel River Gold jetzt ausgesucht. Sänger der Gruppe war Kelly Hansen, der seit März 2005 für 20 Jahre Sänger von Four Inner wurde und im letzten Jahr aus persönlichen Gründen ausgestiegen ist.

0: Ich mag die Hamburger Band Hardbone wirklich sehr, verfolge ihre Karriere bereits seit ihrem 2010 veröffentlichten Debütalbum. Damals war ich zur CD-Vorstellung in Hamburg eingeladen und hatte Sänger Tim Dammann und Gitarrist Sebastian Kranke kurze Zeit später auch schon hier im Studio zu Gast in Heide. Das Rock'n'Roll-Kraftpaket meldete sich letzten Freitag, fast genau 6 Jahre nach ihrer letzten Veröffentlichung, mit ihrem 6. Studioalbum namens Heartbeat zurück. Selbiges enthält 11 Lieder plus ein Intro mit insgesamt knapp 43 Minuten Spielzeit. Wie immer spielt die Gruppe kompromisslosen Oldschool-Rock in bester Manier von frühen AC/DC und Rose Tattoo. Die Stimme von Tim Dammann klingt genauso dreckig wie die von Bon Scott und Angry Anderson. Im Jahr 2018 ging die Band einen Booking-Deal mit der Agentur Seaside Touring, die Teil der ICS Festival Service GmbH ist, ein. Daraufhin folgten größere Engagements auf Festivals wie dem Wacken Open Air und dem Werner-Rennen sowie Support-Touren für Thunder Mother und Rose Tattoo. Mit Thunder Mother habe ich die Jungs zuletzt 2009/10 in Wacken gesehen. Heftige Riffs, stoische Drumbeats, treibender Bass und Gesang, der wie eine Kreissäge durch die Luft schneidet, Hardbone prägen ihren Sound seit fast 20 Jahren und weiterhin mit unerbittlicher Energie und Authentizität. Mit Heartbeat bekräftigen Hardbone ihre Mission, 100% Rock'n'Roll auf das Wesentliche reduziert. Hört die Gruppe mit Evil for a Good Cause.
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Im Jahr 2022 erschien das zweite Album Generation Mind der Band Black Swan. Die Gruppe setzt sich zusammen aus Sänger Robin McAuley, Gitarrist Rap Beach, ehemals bei Whitesnake, Bassist Jeff Pilsen, bekannt von Dokken, sowie Schlagzeuger Matt Starr von der Ace Frehley Band und ehemals bei Mr. Big. Für die heutige Sendung habe ich davon den Titel Long Way Down ausgesucht. Hier sind Black Swan.

Bekanntermaßen ist Gitarrist Bernie Marsden bereits 3 Jahre tot. Posthum wurde im letzten Jahr nach den 3 Alben Kings, Chess und Trios mit seinen eigenen Inspirationen, vorzugsweise aus dem Bluesbereich, diese Reihe mit der Scheibe Icons abgeschlossen. Bernie verwurste darauf Songs von Interpreten wie Rory Gallagher, Albert King, Jimi Hendrix, Fleetwood Mac, Eric Clapton und einigen anderen auf seine eigene Art. Die klingen wohltuend anders als so viele andere Coverversionen. Ich bin zwar nicht der ausgewiesene Blues-Fan, aber die Songs auf der CD sind gut hörbar. Allerdings hoffe ich, dass es jetzt mit der Veröffentlichungen nach seinem Tod vorbei ist. Nicht, dass es ihm noch so geht wie Motorhead. Hört Bernie Marstons Version von Jessica im Original von den Allman Brothers. Gottlob, nicht ganz so lang wie das Original.

Hinter der Band Brayford steckt der aus Münster stammende Gitarrist Jürgen Brayford. Metal in My Heart heißt das am 25. August veröffentlichte Debütalbum seiner Gruppe in physischer Form, denn digital ist es bereits 2023 veröffentlicht worden. Jürgen begründete mit Mad Max nach Accept und den Scorpions eine der ersten Heavy-Metal-Bands der deutschen Geschichte. 1981 erschien deren erste EP, gefolgt 1982 von ihrem Debütalbum Heavy Metal, dessen Titel Programm war. Mad Max sind noch immer aktiv und werden im Kürze ihr Jubiläumsalbum Stories of Destiny veröffentlichen. Es ist eng mit der Geschichte und den Erfahrungen von Jürgen Brayford verbunden, der diese seit über 45 Jahren am Leben hält. Musikalisch hatte die Band jedoch vorwiegend im Hardrock-Bereich verankert, womit sie in den 80ern weltweit große Erfolge erzielen konnten. Im Herzen ist Jürgen jedoch ein waschechter Metalhead, dessen Riffs noch immer dieselbe Schärfe besitzen und der die New Wave of British Heavy Metal im Blut hat. Mit Brayford etablierte der Seitenhexer ein zweites Standbein, mit dem er musikalisch an seine Anfangstage und den Heavy Metal an sich anknüpft, heißt es im Waschzettel. Ich finde die Musik allgemein aber eher hardrockig als metallisch, Geschmackssache halt. Aktuell arbeitet Brayford an 9 Songs für ein zweites Studioalbum, welches nächstes Jahr erscheinen soll. Hört von Brayford den einigermaßen harten Titel Night Train to Paris. Aber Vorsicht, der Rest der Stücke fetzt nicht so wie dieser.

0: Ihr hört die Rock Hour auf Westküste FM mit Theo Thon am Mikrofon und heute Spezial Nummer 34. In der Rockshop-Zeit zwischen 1998 und 2016 habe ich insgesamt nur 6 Lieder von Van Halen gespielt. Da möchte ich heute nochmal einen drauflegen und spielen einen meiner absoluten Lieblingstitel vom Album 5150, dem ersten mit Sammy Hagar aus dem Jahr 1986. Neben Get Up ist das der nun folgende Titel Inside, der für die Band ein wenig aus dem Rahmen fällt.
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Bleiben wir in den 80ern. 1982 erschien das vorerst letzte Album von Gillan, der Band um die Purple-Sänger Ian Gillan. In der Stammbesetzung Colin Townes, Keyboards, John McCoy, Bass und Mick Underwood am Schlagzeug gab es hier einen Wechsel an der Gitarre. Statt Bernie Tomé spielte jetzt ein junger, aufstrebender Axmann namens Yannick Gers, der später als Kasper bei den Eisernen Jungfrauen tätig werden sollte. Hört Gillan mit dem Lied Bluesy Bluesy vom Album Magic.

0: es dennoch. Bei diesem Lied war der Sänger tatsächlich Samuel Niemann von Manimal. Hier jedoch veredelte Samuel ein Lied auf der 2013 veröffentlichten CD Exodus, die aus der Slowakei stammenden Band Signum Ridges. Als Prince Adam McSix ist Samuel seit dem letzten Jahr auch als Frontmann bei Angels McSix aktiv. Ja, womit wir dann auch schon bei Folgenden sind.
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0: In meinen Spezialsendungen spiele ich immer gerne mal Musik von LPs oder CDs, die ein selten dämliches Cover haben. Heute ist die vierte LP der US-Band Montrose an der Reihe, Jump On It aus dem Jahr 1976. Uwe Schleifenbaum schrieb zu dem Cover im Classic Rock Magazin Folgendes, ich zitiere: Sex sells, das wissen Werbestrategen, Pornofilmproduzenten, Bordellbesetzer und natürlich auch Musiker. Sex provoziert. Nicht unbedingt hierzulande, aber zweifelsfrei in God's Own Country, wo alles Geschlechtliche traditionell mehr heilige Entrüstung auslöst als das vorschnelle Erschießen junger, meist schwarzer Männer. Montrose, 1973 gegründet, waren eine amerikanische Band. Gitarrist Ronnie Montrose hatte den Namen spendiert. Sänger Sammy Hagar machte später woanders Karriere. Aber 1976 veröffentlichten sie erst noch ihr viertes Album, dessen Cover-Artwork stellte einen weiblichen Äquator dar, auf der Frontseite von vorne abgebildet, auf der Rückseite folgerichtig von hinten. Pernela-Humor, sechste, maximal siebte Klasse. Aber kein wirklicher Aufreger, oder? Ein wenig unangenehm wird das Ganze erst durch den Titel, der darüber steht. Jump On It. Auch auf die Gefahr hin, auf ewige Zeiten als verklemmte Spaßbremse, mutmaßlicher Emma-Abonnent und voraus allen gehorsamer Frauenversteher gebrandmarkt zu werden, keine gute Idee. Nicht, weil hier in erschütternd platter Brecheisen-Metaphorik das Bespringen einer Dame suggeriert wird. Das ist zwar auch schon ziemlich dämlich, aber letztlich dem Hey Dude, wir haben die 70er Jahre und sind sexuell sowas von befreit Geist beschuldet, also verzeihlich und irgendwie dann doch okay, hey. Stefan ist das dritte Wort. It. Hätte das Album Jump on Her oder Jump on Me geheißen, hätte das zwar nach strunzdoofen Pornodialog geklungen, du wilder Hengst, du, aber es besagt der Dame in knappen roten, zumindest nicht auch noch attestiert, ein Neutrum zu sein. Eine Sache, ein Ding, wie man das nennt, Sexismus. Aber hallo, doch die Sache ging ja gut aus. Frauen gibt's erfreulicherweise noch heute, die Band Montrose nicht mehr. Zitat Ende. Ich wollte mir mal den Text anschauen zu dem Lied, aber ich habe ihn auf keiner Plattform gefunden. Sehr merkwürdig. So, nun wollt ihr natürlich auch ein Lied von der Scheibe hören. Hier sind Montrose mit dem Titellied Jump On It, eigentlich der einzige der LP, der noch halbwegs an die des genialen Debüts erinnert.

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1: Da habe ich heute ein Lied ausgesucht von der ersten LP, die ich in meinem Leben gekauft habe. Das war das gleichnamige Debütalbum von Roxy Music, veröffentlicht 1972. Es war eine der prägenden und wichtigen Platten der 70er Jahre. Der begleitende Single-Hit war Virginia Plain, der später auf allen LP- und CD-Neuauflagen zu finden war. Interessant ist auch das Cover. Engagiert für das Foto wurde die Schauspielerin Carrie Ann Muller, deren Körper man komplett sah, wenn man das Gatefold-Cover aufklappte. Klamottentechnisch ließen sich die Musiker stilgeschichtlich im Schaufenster der Eitelkeiten zuordnen, quasi eine erweiterte Erscheinungsform des Glamrock um den Faktor Extravaganz. Gleich der erste Titel war eine Artrock-Verrätselung mit dem Titel Remake, Remodel, was so viel wie Neugestaltung, Umbau bedeutete. Er machte dem Hörer perplex und auch andere Songs boten futuristisch anmutenden Pompenroll aus Synthes, Saxophon und Brian Ferrys Kehlkopf-Vibrator. Das Lied möchte ich euch gerne vorstellen und nochmal zur Erinnerung, es ist 54 Jahre alt.

Ihr hört die Rock Hour auf Westküste FM, heute Theo Spezial mit Theo Thon am Mikrofon. Am 21. August hat die kanadische Band Famous Strangers ihr selbstbetiteltes Debütalbum veröffentlicht. Musikalisch verbindet die Kapelle druckvolle Rock- und Metal-Einflüsse mit ehrlichen Themen und zeigt dabei, wie viel Energie und Persönlichkeit in ihrem Erstling steckt. Die Gruppe wurde 2023 gegründet und ist das Ergebnis einer langjährigen gemeinsamen Vorgeschichte in der Musikszene von Edmonton. Lange bevor die Band Gestalt annahm, hatten Gitarrist Jeff Kittlitz und Schlagzeuger Brian Bjergsen bereits zusammen Songs geschrieben, nachdem sich ihr vorheriges Bandprojekt This Is War um 2013 herum aufgelöst hatte. Während der Covid-Zeit änderten die Männer ihre Ausrichtung und verwandelten sich mit zusätzlichen Musikern in eine Classic-Rock-Coverband. Während dieser Zeit stieß Sängerin Amanda Kiernan hinzu. Ihre sofortige Verbindung zu einem der Songs markierte einen Wendepunkt. Das war der Moment, in dem die Musiker ihre Bandidentität fanden. Famous Strangers schöpfen aus ihrem breiten Spektrum an Einflüssen und vermischen Elemente, die an Judas Priest, Pink Floyd, Hailstorm, Spirit Box und Metallica erinnern, während sie ebenso Inspiration von Iron Maiden, Nightwish und anderen einflechten, aber ebenso von lokalen Bands und erfahrenen Musikern aus Edmonton beeinflussen. Ich persönlich finde, die Stimme der wilden Amanda klingt ein wenig wie eine biestige Version von Nitte Valo, ehemals Battle Beast. Leicht grenzwertig, aber die Musik ist soweit ganz in Ordnung. Die 7 Lieder des Debüts bringen es gerade mal auf 35 Minuten Spielzeit, die aber ganz unterhaltsam sind. Ihr solltet daher mal hineinhören. Alle Titel haben eine Spielzeit zwischen 3 Minuten 49 und 4 Minuten 54 Sekunden. Nur der letzte Song Rain schlägt mit 9,5 Minuten etwas aus der Reihe und überrascht als träumerisch introvertiert wirkendes Stück mit Blues-Einschlag, das man in dieser Form nach dem zuvor Gehörtem nicht erwartet hätte und die Band von einer ganz anderen Seite präsentiert. Einen kleinen Eindruck erhaltet ihr jetzt in Form des Titels Please Her. Hier sind Famous Strangers.

0: Es ist kaum zum Glauben. Lange habe ich gedacht, die norwegische Metalband Triosphere existiert gar nicht mehr. Und da kommt dann plötzlich nach 12 Jahren am 28. August endlich neuer Stoff in Form ihres vierten Langspielers namens Oceans Above, Stars Below auf den Markt. Und es ist auch schon sagenhafte 15 Jahre her, dass man Triosphere auf dem Wacken Open Air live sehen durfte. Meine Vorfreude wurde auch nicht getrübt. Die Damen und Herren sind nach wie vor gut in Form. Auch wenn das Quintett inzwischen beim italienischen Label Frontiers Music unter Vertrag ist, es ist ein intensives Album, sowohl was die Atmosphäre als auch das Tempo angeht. Echt cool. Fans werden sicher konstatieren, dass sich das Warten gelohnt hat. Wie schon beim letzten Album hat der legendäre Jens Bogren in den Fascination Street Studios den Mix erledigt. Das Album-Cover-Artwork stammt von Giannis Narcos von Remedy Art Design. Er hat auf der Grundlage der Gespräche mit der Band über den Albumtitel und die Texte ein faszinierendes, ins Auge fallendes Artwork geschaffen. Nach wie vor bewegt sich die Musik von Triosphere zwischen Hardrock, Power-Rock und Thrash Metal und bietet ehrliche und kraftvolle Songs. Davon gibt es insgesamt 12 Stück, die es auf eine Gesamtlänge von 49 Minuten bringen. Hört den Titel Embers von Triosphere.
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1: Leider habe ich meine Aufzeichnung mit dämlichen Sprüchen von Fußballern auf Schlag nicht gefunden, aber es gibt ja noch genug andere tolle Aussagen, wie zum Beispiel die folgende von Oliver Kalkofe in der Zeitschrift TV Spielfilm. Ich zitiere: Wird es jemals erlaubt sein, den Spastelhut der Katzen für ihr winselndes Gejaule die Klöten abzuknipsen oder die Kelly Family auf einem öffentlichen Marktplatz zu waschen und zu seifen? Zitat Ende. Heute möchte ich einen weiteren Versuch unternehmen, das Sonderheft zum 50. Geburtstag von Iron Maiden loszuwerden, aber vor dem Gewinn müsst ihr mir natürlich eine Frage beantworten. Heute lautet sie folgendermaßen: Ich möchte von euch wissen, in welchem Jahr der Komponist des gleichzuhörenden Liedes das Original geschrieben hat. Im Mittelteil des Sweethits Love is Like Oxygen wird die Komposition übrigens auch zitiert. Wer mir die richtige Antwort im Betreff sowie seine Anschrift an die E-Mail-Adresse studio3@okwk.de sendet, verlandet im Verlosungstopf. Und ich lege noch eine eingeschweißte, ab 18 Jahren freigegebene DVD mit dem Titel Smile, siehst du es auch, obendrauf. Wer mir ferner auch sagen kann, welche New Wave of British Heavy Metal Band ursprünglich Painted Lady hieß. Während der nächsten 8 Minuten habt ihr Zeit, mir zu schreiben. Bis dahin hört ihr das sehr keyboardlastige Lied von Emerson, Lake & Palmer.

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3: Am Sonntag, den 18. April, macht die Show Schlager Total die deutsche Hitparade Station im Nordsee-Kongresszentrum in Husum. Beginn ist um 17 Uhr. Die Besucher erwartet ein rund zweieinhalbstündiges Schlagerprogramm mit bekannten Hits, neuen Songs und einer aufwendigen Bühnenproduktion mit Licht- und LED-Technik. Durch den Abend führt der Sänger und Moderator Robin Leon. Tickets sind im Vorverkauf über Eventim erhältlich. Die Eintrittspreise variieren je nach Sitzkategorie. Weitere Informationen gibt es online.
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5: Am Sonntag, den 13. September, findet von 18.30 Uhr bis 23 Uhr im Speicher Husum Salsa statt. Herzlich willkommen ist jeder, der die Lust hat, bei lateinamerikanischer und afrikanischer Musik das Tanzbein zu schwingen. Egal ob Anfänger oder Anfängerin oder Fortgeschrittene und Fortgeschrittener. Der Eintritt ist kostenfrei, aber man freut sich über eine Spende.

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0: Dankeschön. Hamburg. Wir waren, sind und bleiben Tokotronic. Jan Möller. Arne Zank. Rick McPhail.
1: Und Dirk von Lotso. Vielen Dank.